0: Stimmen zu stehen.
1: Zugleich fordert Söder nach dem AfD-Erfolg in Sachsen-Anhalt mehr Tempo von der Bundesregierung. Die bisherigen Ergebnisse seien zu mager. Die CDU ist erneut stärkste kommunale Kraft in Niedersachsen. Das zeigt zumindest eine Hochrechnung der Kommunalwahlen von Infratest DIMAP. Demnach hat die CDU mit 27,7% die meisten Stimmen geholt. Die SPD könnte zweitstärkste Kraft werden, gefolgt von der AfD. Die hat laut Hochrechnung 16,5% der Wählerstimmen bekommen und 11,9% zugelegt, verglichen mit der Wahl 2021. Der erste FC Heidenheim feiert den dritten Heimsieg in Folge. Gegen Holstein Kiel hat Heidenheim mit 1:0 gewonnen. In der Tabelle bleibt die Mannschaft von Trainer Frank Schmidt auf Platz 3. Nächstes Wochenende muss Heidenheim in Bielefeld ran.

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2: Für alle, die jetzt in kürzester Zeit noch die Bikini-Figur schaffen wollen, ohne zu sehr zu leiden, einfach kreativ sein. Vorschlag 1, mach die Reste-Diät. Da darfst du nur Reste essen, Kartoffelschale, Käserinde. Das kostet so viel Überwindung, dass du ganz schnell abnimmst. Und der beste Vorschlag überhaupt ist die gelebte Body-Positivity. Das heißt, wenn dein Körper Ecken und Kanten hat, bist du mit den Rundungen und den Ringen sehr attraktiv, wenn nicht sogar richtig geil.
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6: Ich bin Hanna Messerschmidt. Tennisprofi Alexander Zverev hat seinen zweiten Grand-Slam-Titel klargemacht. Der Hamburger hat das Finale der US Open in New York gewonnen. Zverev krönt damit das erfolgreichste Jahr seiner Karriere, nach dem Triumph bei den French Open in Paris und dem Wimbledon-Finale im Sommer. In der KI-Branche schrillen die Alarmglocken. Die KI-Bosse warnen vor ihrer eigenen Technologie, vor den Risiken der künstlichen Intelligenz. Anne Brauer.
7: Wir müssen auf die Bremse treten, sagt Anthropic-Boss Amodei. Er meint, KI-Systeme könnten innerhalb von einem Jahr das ganze Internet übernehmen. Bemerkenswert, Unterstützung kommt nicht nur von Elon Musk, sondern auch von der direkten Konkurrenz. OpenAI-Chef Altman stimmt ihm zu. Und der ChatGPT-Konzern verschiebt wegen solcher Sicherheitsbedenken auch seinen Börsengang. OpenAI und Anthropic wollen offenbar zusammenarbeiten und mehr Aufsicht und Regulation zulassen, um die KI-Entwicklung sicherer zu machen.
6: CSU-Chef Markus Söder stellt sich klar gegen Spekulationen über eine Ablösung von Kanzler Merz. Der Bild am Sonntag sagte er, von der CSU wird es solche Forderungen auf keinen Fall geben. Und weiter.
8: Natürlich ist auch so, dass über Parteien und auch über Personen geredet wird und der Kanzler weiß es. Ihn hat das Ergebnis berührt, ihn berührt natürlich auch die eigenen Zustimmungswerte. Und natürlich muss das Ziel sein, neben Reformpolitik auch die Zustimmung zur Koalition zu verbessern. Aber das ist jetzt ein Stück harte Arbeit und ich glaube, wir tun in der Union gut daran, zusammenzustehen.
6: Zugleich fordert Söder nach dem AfD-Erfolg in Sachsen-Anhalt mehr Tempo von der Bundesregierung. Die bisherigen Ergebnisse seien zu mager. Die CDU ist erneut stärkste kommunale Kraft in Niedersachsen. Das zeigt zumindest eine Hochrechnung der Kommunalwahlen von Infratest DIMAP. Demnach hat die CDU mit 27,7% die meisten Stimmen geholt. Die SPD könnte zweitstärkste Kraft werden, gefolgt von der AfD. Die hat laut Hochrechnung 16,5% der Wählerstimmen bekommen und 11,9% zugelegt, verglichen mit der Wahl 2021. Der erste FC Heidenheim feiert den dritten Heimsieg in Folge. Gegen Holstein Kiel hat Heidenheim mit 1:0 gewonnen. In der Tabelle bleibt die Mannschaft von Trainer Frank Schmidt auf Platz 3. Nächstes Wochenende muss Heidenheim in Bielefeld ran.
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Michael Patrick Kelly und Gentlemen, Wildfire.

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3: Für die besten Vorhersagen zum Wetter gibt es ganz verlässliche Do-It-Yourself-Wetterstation. Du spannst eine Wäscheleine und hängst Wäsche dran. Dann kannst du ganz genau ablesen. Wäsche flattert, es ist windig. Wäsche nass, Regen. Wäsche trocken, Sommer. Wäsche weg, Sturm.
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6: Ich bin Hanna Messerschmidt. Traumhafter Abschluss für ein traumhaftes Jahr. Alexander Zverev hat sich im Finale der US Open seinen zweiten Grand Slam Titel gesichert. Der Hamburger setzte sich am Abend gegen Ben Shelton durch. Damit hat er als zweiter Deutscher die US Open gewonnen, nach Boris Becker 1989. OpenAI verschiebt seinen Börsengang und bei Anthropic warnt nun auch der Chef vor den Risiken der eigenen Technologie. Die Sicherheitsdebatte bringt die KI-Branche gerade ziemlich zum Nachdenken. Anne Brauer.
7: Ja, und zwar, ob diese rasante Entwicklung und das Wettrüsten zwischen den US-Giganten auf dem Markt so weitergehen kann. Ganz klar nein, sagt jetzt auch der Chef bei Anthropic, aus Sorge davor, dass die KI außer Kontrolle gerät. Er will auf die Bremse drücken bei der Entwicklung. Zu schnell bedeutet für ihn zu leichtsinnig. Und er kriegt Beifall von der OpenAI-Spitze und auch von Elon Musk. Bisher hat vor allem die US-Regierung herzlich wenig getan, um die KI-Branche zu regulieren. Nun wollen zumindest Anthropic und OpenAI offenbar selbst für mehr Sicherheit sorgen.
6: Von einer Ablöse von Friedrich Merz als Kanzler will CSU-Chef Markus Söder nichts wissen. Der Bild am Sonntag sagte er, die CSU stehe hinter Merz. Der Kanzler sei weiter der Richtige für die nötigen Reformen. Weiter sagt Söder.
8: Egal, wer jetzt dann sofort einrücken würde, wenn man die Alternativen spielt, der käme mit den gleichen Problemen erstmal aus, mit einer SPD, die sich schwer tut mit Reformen. Und wenn eine SPD anfangen würde, jetzt alles zurückzudrehen, zu glauben, man tut lieber nichts, dann wird es noch schlechter werden. Und deswegen braucht es einen Reformkurs für Deutschland und da steht Merz an der Spitze.
6: Bei der Parlamentswahl in Schweden zeichnet sich ein enges Kopf-an-Kopf-Rennen ab. Die Mitte-Links-Parteien, also Sozialdemokraten, Linke, Grüne und Liberale Zentrumspartei, haben laut Hochrechnungen die Nase vorn. Aber nur knapp. Von allen 349 Sitzen im schwedischen Reichstag kommt die Opposition aktuell auf 175, die Rechtsmitte-Regierung auf 174. Welches Lager Schweden in den kommenden Jahren regiert, noch völlig offen. Der erste FC Heidenheim feiert den dritten Heimsieg in Folge. Gegen Holstein Kiel hat Heidenheim mit 1:0 gewonnen. In der Tabelle bleibt die Mannschaft von Trainer Frank Schmidt auf Platz 3. Nächstes Wochenende muss Heidenheim in Bielefeld ran.

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3: Eltern sind ja meistens stolz auf ihre Kinder und erzählen allen anderen, was die schon können. Aufs Töpfchen gehen oder sowas. Aber Katzenbesitzer sind genauso und die freuen sich über sehr merkwürdige Sachen.
4: Der Simba hat so eine Angewohnheit, der macht immer neben das Katzenklo. Das ist so niedlich.
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5: Also?
6: Ja, eins habe ich jetzt.
5: 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Also.
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7: Ich bin Hanna Messerschmidt. Traumhafter Abschluss für ein traumhaftes Jahr. Alexander Zverev hat sich im Finale der US Open seinen zweiten Grand Slam-Titel gesichert. Der Hamburger setzte sich am Abend gegen Ben Shelton durch. Damit hat er als zweiter Deutscher die US Open gewonnen, nach Boris Becker 1989. OpenAI verschiebt seinen Börsengang und bei Anthropic warnt nun auch der Chef vor den Risiken der eigenen Technologie. Die Sicherheitsdebatte bringt die KI-Branche gerade ziemlich zum Nachdenken. Anne Brauer.
8: Ja, und zwar ob diese rasante Entwicklung und das Wettrüsten zwischen den US-Giganten auf dem Markt so weitergehen kann. Ganz klar nein, sagt jetzt auch der Chef bei Anthropic, aus Sorge davor, dass die KI außer Kontrolle gerät. Er will auf die Bremse drücken bei der Entwicklung. Zu schnell bedeutet für ihn zu leichtsinnig. Und er kriegt Beifall von der OpenAI-Spitze und auch von Elon Musk. Bisher hat vor allem die US-Regierung herzlich wenig getan, um die KI-Branche zu regulieren. Nun wollen zumindest Anthropic und OpenAI offenbar selbst für mehr Sicherheit sorgen.
7: Von einer Ablöse von Friedrich Merz als Kanzler will CSU-Chef Markus Söder nichts wissen. Der Bild am Sonntag sagte er, die CSU stehe hinter Merz. Der Kanzler sei weiter der Richtige für die nötigen Reformen. Weiter sagt Söder.
9: Egal, wer jetzt dann sofort einrücken würde, wenn man die Alternativen spielt, der käme mit den gleichen Problemen erstmal aus, mit einer SPD, die sich schwer tut mit Reformen. Und wenn eine SPD anfangen würde, jetzt alles zurückzudrehen, zu glauben, man tut lieber nichts, dann wird es noch schlechter werden. Und deswegen braucht es einen Reformkurs für Deutschland und da steht Merz an der Spitze.
7: Bei der Parlamentswahl in Schweden zeichnet sich ein enges Kopf-an-Kopf-Rennen ab. Die Mitte-Links-Parteien, also Sozialdemokraten, Linke, Grüne und Liberale Zentrumspartei, haben laut Hochrechnungen die Nase vorn. Aber nur knapp. Von allen 349 Sitzen im schwedischen Reichstag kommt die Opposition aktuell auf 175, die Rechtsmitte-Regierung auf 174. Welches Lager Schweden in den kommenden Jahren regiert, noch völlig offen. Der erste FC Heidenheim feiert den dritten Heimsieg in Folge. Gegen Holstein Kiel hat Heidenheim mit 1:0 gewonnen. In der Tabelle bleibt die Mannschaft von Trainer Frank Schmidt auf Platz 3. Nächstes Wochenende muss Heidenheim in Bielefeld ran.

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2: Wie ist das, wenn sich Vegetarier streiten? Haben die dann auch Beef? Und wenn sie verliebt sind, Schmetterlinge im Bauch? Und woher weiß eine Thermoskanne, welche Jahreszeit gerade ist? Und hält im Winter Getränke warm und im Sommer kalt?
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3: Ja, ja, wenn Störche im Radio 7 Land Liebe machen, dann sind sie viel zu laut. Rund um den Bodensee habe ich vorhin gelesen, dass es tatsächlich Politiker gibt, die ein politisches Eingreifen fordern.
4: Ja, und da fragen wir uns, ist das wirklich so heftig? Ich meine, Störche bespringen sich nur wenige Sekunden lang.
3: Ja, Linda, dafür aber mehrmals am Tag. Also, da wären wir doch alle gern ein bisschen Storch, oder?

0: Vanessa Schmidt. Tennisprofi Alexander Zverev hat seinen zweiten Grand-Slam-Titel klargemacht. Der Hamburger hat das Finale der US Open in New York gewonnen. Zverev krönt damit das erfolgreichste Jahr seiner Karriere, nach dem Triumph bei den French Open in Paris und dem Wimbledon-Finale im Sommer. OpenAI verschiebt seinen Börsengang und bei Anthropic warnt nun auch der Chef vor den Risiken der eigenen Technologie. Die Sicherheitsdebatte bringt die KI-Branche gerade ziemlich zum Nachdenken. Anne Brauer.
1: Ja, und zwar, ob diese rasante Entwicklung und das Wettrüsten zwischen den US-Giganten auf dem Markt so weitergehen kann. Ganz klar nein, sagt jetzt auch der Chef bei Anthropic, aus Sorge davor, dass die KI außer Kontrolle gerät. Er will auf die Bremse drücken bei der Entwicklung. Zu schnell bedeutet für ihn zu leichtsinnig. Und er kriegt Beifall von der OpenAI-Spitze und auch von Elon Musk. Bisher hat vor allem die US-Regierung herzlich wenig getan, um die KI-Branche zu regulieren. Nun wollen zumindest Anthropic und OpenAI offenbar selbst für mehr Sicherheit sorgen.
0: CSU-Chef Söder will von einem Wechsel im Kanzleramt nichts wissen. In einem Interview der Bild am Sonntag sagte er, die CSU stehe hinter Friedrich Merz. Der Kanzler sei weiter der Richtige für die Reformen. Nach dem AfD-Erfolg in Sachsen-Anhalt fordert Söder aber deutlich mehr Tempo. Er sagte am Abend im ZDF,
2: all diese Gedankenspiele, Personalspiele, wen man wann wo stürzen kann, halte ich für falsch, sondern ich halte es für richtig, dass diese Regierung einen neuen Schwung bekommt, sich kräftig zeigt und auch daran erinnert, dass das Klein-Klein nicht funktioniert, sondern dass die großen Würfe gefragt sind.
0: Die CDU ist erneut stärkste kommunale Kraft in Niedersachsen. Das zeigt zumindest eine Hochrechnung der Kommunalwahlen von Infratest DIMAP. Demnach hat die CDU mit 27,7% die meisten Stimmen geholt. Die SPD könnte zweitstärkste Kraft werden, gefolgt von der AfD. Die hat laut Hochrechnung 16,5% der Wählerstimmen bekommen und 11,9% zugelegt, verglichen mit der Wahl 2021. In der Fußball-Bundesliga ist der Run der SV Elversberg erstmal vorbei. Gegen den FC Bayern verlor der Aufsteiger mit 1:2. Außerdem gewann RB Leipzig deutlich mit 5:0 gegen den HSV. Die Hamburger bleiben damit Letzter.

0: das Finale der US Open in New York gewonnen. Zverev krönt damit das erfolgreichste Jahr seiner Karriere, nach dem Triumph bei den French Open in Paris und dem Wimbledon-Finale im Sommer. OpenAI verschiebt seinen Börsengang und bei Anthropic warnt nun auch der Chef vor den Risiken der eigenen Technologie. Die Sicherheitsdebatte bringt die KI-Branche gerade ziemlich zum Nachdenken. Anne Brauer.
1: Ja, und zwar, ob diese rasante Entwicklung und das Wettrüsten zwischen den US-Giganten auf dem Markt so weitergehen kann. Ganz klar nein, sagt jetzt auch der Chef bei Anthropic, aus Sorge davor, dass die KI außer Kontrolle gerät. Er will auf die Bremse drücken bei der Entwicklung. Zu schnell bedeutet für ihn zu leichtsinnig. Und er kriegt Beifall von der OpenAI-Spitze und auch von Elon Musk. Bisher hat vor allem die US-Regierung herzlich wenig getan, um die KI-Branche zu regulieren. Nun wollen zumindest Anthropic und OpenAI offenbar selbst für mehr Sicherheit sorgen.
0: CSU-Chef Söder will von einem Wechsel im Kanzleramt nichts wissen. In einem Interview der Bild am Sonntag sagte er, die CSU stehe hinter Friedrich Merz. Der Kanzler sei weiter der Richtige für die Reformen. Nach dem AfD-Erfolg in Sachsen-Anhalt fordert Söder aber deutlich mehr Tempo. Er sagte am Abend im ZDF,
2: all diese Gedankenspiele, Personalspiele, wen man wann wo stürzen kann, halte ich für falsch, sondern ich halte es für richtig, dass diese Regierung einen neuen Schwung bekommt, sich kräftig zeigt und auch daran erinnert, dass das Klein-Klein nicht funktioniert, sondern dass die großen Würfe gefragt sind.
0: Die CDU ist erneut stärkste kommunale Kraft in Niedersachsen. Das zeigt zumindest eine Hochrechnung der Kommunalwahlen von Infratest DIMAP. Demnach hat die CDU mit 27,7% die meisten Stimmen geholt. Die SPD könnte zweitstärkste Kraft werden, gefolgt von der AfD. Die hat laut Hochrechnung 16,5% der Wählerstimmen bekommen und 11,9 Prozentpunkte zugelegt, verglichen mit der Wahl 2021. In der Fußball-Bundesliga ist der Run der SV Elversberg erstmal vorbei. Gegen den FC Bayern verlor der Aufsteiger mit 1:2. Außerdem gewann RB Leipzig deutlich mit 5:0 gegen den HSV. Die Hamburger bleiben damit Letzter.
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1: Ja, teilweise geht es heute Morgen ganz schön bewölkt los und dann kann es hier und da auch noch ein bisschen tröpfeln. Doch im Tagesverlauf spätestens, da lockert sich's auf und ab dem Mittag zeigt sich dann auch öfter die Sonne. Und warm wird es auch heute bei 20 bis 25 Grad. Relativ milde Nacht auch. 14 Grad sind es nämlich schon bei euch in Ellwang und Ulm, 15 in Lindau.
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2: Ich bin Hanna Messerschmidt. Traumhafter Abschluss für ein traumhaftes Jahr. Alexander Zverev hat sich im Finale der US Open seinen zweiten Grand Slam-Titel gesichert. Der Hamburger setzte sich am Abend gegen Ben Shelton durch. Damit hat er als zweiter Deutscher die US Open gewonnen, nach Boris Becker 1989. Vor allem die US-Regierung hat bisher wenig getan, um den Wettlauf in der KI-Branche zu kontrollieren. Nun wollen die Konzerne selbst angeblich auf die Bremse treten. Anne Brauer.
3: Die KI-Bosse warnen vor ihrer eigenen Technologie. Der Chef von Anthropic sagt, KI-Systeme könnten innerhalb eines Jahres das ganze Internet übernehmen. OpenAI verschiebt wegen der ganzen Sicherheitsdebatte erstmal seinen Börsengang. Und offenbar wollen die beiden Unternehmen zusammenarbeiten, um die KI-Entwicklung besser zu regulieren und damit sicherer zu machen. Der Anthropic-Boss meint, wir werden dann immer noch schnell sein, aber zu schnell wäre leichtsinnig.
2: CSU-Chef Markus Söder stellt sich klar gegen Spekulationen über eine Ablösung von Kanzler Merz. Der Bild am Sonntag sagte er, von der CSU wird es solche Forderungen auf keinen Fall geben. Eine massive, auch persönliche Unterstützung bekam Söder vom CDU-Vize Kretschmer. Der sächsische Ministerpräsident findet, es brauche dieses CSU-Gen in der Union. In der Bundesregierung müsse sich die Union jetzt durchsetzen, forderte er.
4: Wir müssen Sozialdemokraten und anderen und Gewerkschaften beibringen, dass jetzt hier mit diesem Wahlergebnis und weitere werden folgen, die Bevölkerung klar abgestimmt hat, wie sie die Dinge sieht.
2: Die CDU ist erneut stärkste kommunale Kraft in Niedersachsen. Das zeigt zumindest eine Hochrechnung der Kommunalwahlen von Infratest DIMAP. Demnach hat die CDU mit 27,7% die meisten Stimmen geholt, gefolgt von SPD und AfD. Nach all den Negativschlagzeilen vermeldet VW mal eine gute Nachricht. Der neue vollelektrische Polo verkauft sich besser als gedacht. Es gibt schon über 30.000 Bestellungen, deshalb dauert die Auslieferung länger als geplant. Der ID. Polo gilt für den kriselnden Konzern als einer der Hoffnungsträger, als vergleichsweise günstiges Elektroauto. VW will damit der Konkurrenz aus China was entgegensetzen. Der erste FC Heidenheim feiert den dritten Heimsieg in Folge. Gegen Holstein Kiel hat Heidenheim mit 1:0 gewonnen. In der Tabelle bleibt die Mannschaft von Trainer Frank Schmidt auf Platz 3. Nächstes Wochenende muss Heidenheim in Bielefeld ran.
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1: Aufgepasst auf der B297 auf der Umgehungsstraße zwischen Kirchheim unter Teck und Kirchheim Teck. Das sind Menschen auf der Fahrbahn. Ansonsten noch keine Meldungen. Staus, Blitzerbehinderungen gerne Bescheid geben unter der 0800 70 77 110. Kommt gut an.
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1: Und auf einer Skala von 1 bis 10. Wie schwer fällt es wohl allen Schülern in Babi heute Morgen aus dem Bett zu krabbeln?
5: Eine 11.
1: Wahrscheinlich, ja. Die Ferien sind vorbei. Nach 6 Wochen ist das sehr schwer. Da müssen wir direkt deswegen reinhauen, ja? Und mit den Mädels von Flo, da fällt es doppelt so leicht. Versprochen, frischer Sound aus Großbritannien. Leak It gibt's gleich. Und jetzt der Uhrzeit angemessen, ja, ruhigere Nummer von Tampa City. Und wir wollen es natürlich nicht vergessen, liebe Bayern, euch wünschen wir noch einen allerletzten schönen freien Tag. Genießt ihn, ja, und lasst es euch gut gehen.
5: Schönen guten Morgen.
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0: Es ist 10 nach 5 am Montag. Hier ist das Radio 7 Morgen-Team.
1: Guten Morgen.
0: Und sagt mal, habt ihr auch so viele Tomaten im Garten? Kommt man ja mit dem Essen gar nicht hinterher, ja? Und vor allem mit dem Schneiden auch. Oh, wenn die dann irgendwann ja so weich sind, gibt eine Riesensauerei. Deshalb legt die beim nächsten Mal vorm Schneiden für 30 Minuten in Eiswasser. Da werden die nämlich wieder schön knackig. Und die Küche sieht dann auch ein Sah aus mit Lindas Lifehacks. Jeden Morgen haben wir die ja beim Radio 7 Morgen-Team um die Zeit.
1: Vielleicht sollte ich auch mal in Eiswasser, dann bin ich auch wieder knackig.
0: Knackig und frisch, ja. Jawohl. Okay. Also das können dann jetzt diejenigen machen, die sich so wie Gebi fühlen heute Morgen. Für alle anderen gibt es Edward Meyer. Vielleicht hilft der ja.
1: Riesenhit
0: von 2010. Mehr Musik, mehr Abwechslung für euren Montag.

0: Morgen um Viertel nach fünf am Montag. Hier ist das Radio 7 Morgen-Team mit Linda und Gebi.
1: So ist es. Und das ist ja nicht nur für die Kids, sondern auch für uns Eltern ein besonderer Tag. Nach langen 6 Wochen Sommerferien, der erste Schultag in Baden-Württemberg. Morgen sind dann auch die Bayern dran. Und das ist doch auch klar, oder? Wir Eltern haben natürlich die Zeit mit euch genossen. Und es war eine wunderschöne Zeit.
0: Ja, ja.
1: Aber jetzt freuen wir uns schon auch ein bisschen, dass es wieder mit der Schule losgeht, oder?
2: Ich freue mich darüber. Da haben wir wieder einen schönen Alltag. Ihr wisst, wo ihr morgens hin müsst.
3: Genau. Und es gibt Disziplin. Und du kannst nicht ausbüchsen.
4: Auf jeden Fall, ja. Da ist einfach wieder Ordnung im Haus.
5: Ein bisschen ja und ein bisschen nein.
6: Wir konnten eben viel Zeit miteinander verbringen. Das ist aber auch gut, dass es vorbei ist.
1: Das ist doch ehrlich, oder? Ja, und alle Freunde nach dem Urlaub und den Ferien wiedersehen, ist ja auch cool, oder?
0: Genau, und deshalb wünsche ich euch einen super Start ins neue Schuljahr und damit es aufstehen zumindest ein bisschen leichter fällt, gibt es jetzt Flow auf Radio 7. Die Mädels, die, ich weiß, in den letzten 6 Wochen eh schon rauf und runter bei euch liefen, aber ist ja auch mega cool. Hier ist Leak It. 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Leak It.

0: Nicht mehr so kalt, wie die letzten schon mal waren. 15 Grad heute Morgen, das ist okay. Schwäbisch Gmünd, Biberach, 14, Bad Buchau, auch da bei euch fühlt sich's ganz okay an. Und 10 Grad, bis zu 10 Grad legen wir nochmal drauf. Also 20 bis 25 Grad sind auch heute Nachmittag drin. Richtig angenehm. Und auch wenn es heute Morgen ein paar mehr Wolken gibt und vielleicht hier und da noch ein bisschen nass sein kann, später lockert es dann auf und am Nachmittag zeigt sich dann auch öfter mal die Sonne.
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0: Da gibt's nichts, können wir schnell machen. Habt ihr was entdeckt? Staus, Blitzer, Behinderungen? Gerne Bescheid geben. 0800 70 77 110. Gute Fahrt.
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0: Am Montag. Hallo zusammen und guten Morgen.
2: Ja, guten Morgen. Und wenn wir nur halb so gut in die Woche starten wie unser Tennisass Alexander Zverev, dann ist es doch top, oder? Der holt sich den zweiten Grand Slam-Titel des Jahres. Glückwunsch zum US Open-Sieg. Wenn wir im Job auch so abliefern, ist alles gut,
0: ja,
2: sage ich mal.
0: Dann kann nichts mehr kommen. Also dann geben wir uns einfach Mühe und lassen Miley Cyrus ran. Mit der kommen wir schon irgendwie auf Hochtouren. Wobei die ja eigentlich nur noch Miley sich nennt. Auch Social Media und so habt ihr auch schon mitbekommen. Aber muss man sich erstmal dran gewöhnen, weil das ist halt die Miley Cyrus. Also hier ist Miley, ja, mit ihrer Nummer 1 Flowers.
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0: Guten Morgen, es ist Montag, juhu, neue Woche mit dem Radio 7 Morgen Team, 5.38 Uhr, ganz genau Linda und Gibi hier für euch.
1: Ja, von wegen juhu, also mir hat es wirklich am Wochenende schier den Tankvogel rausgehauen. Ich habe für, das müsst ihr euch vorstellen, 2,52 Euro getankt.
0: Was?
1: Das ist mein absoluter Rekord, das habe ich noch nie, ja, ich wollte nur so ein bisschen nur reinmachen, aber es bringt ja nichts, muss ja trotzdem tanken, muss ja von A nach B kommen und ich habe jetzt mal nachgeschaut, heute Morgen in Ulm auch schon 2,36 Euro, gleiches Spiel in Aalen und am Bodensee noch teurer, morgens in Konstanz 2,43 Euro. Ich sag mal so, da fällt der Extra-Snack aus, ne?
0: Ja, toll. Und du hast uns richtig schön schlechte Laune gemacht, vielen Dank dafür.
1: Jetzt kommst aber du und ziehst uns wieder hoch, hoffe
0: ja.
1: ich.
0: Ja, genau. Dann hoffe ich einfach mal, dass euer Auto noch gut gefüllt ist oder der LKW, dann kommt er ums Tanken drumherum. Oder vielleicht ist das ja so eine Wunderwaffe, die jetzt dank der Energie von Chockig und Becky Chill erfährt, von ganz an alleine.
1: Das wäre toll.
0: Dann die Sorgen
1: musikbetriebene
0: gar nicht.
1: Autos. Ja, jawohl.
0: Ja, wir versuchen es einfach mal, zumindest im Gedanken. Hier ist Sorry Puppy für euch.

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0: Wir starten in Woche 3.
1: Die Radio 7 Morgenteam-Challenge.
0: Oh yeah, es geht wieder weiter. Darauf freuen wir uns. Es ist 5:45 am Montag. Und wir suchen natürlich auch in dieser Woche wieder jeden Tag Menschen mit ganz besonderen Geschichten und Erlebnissen und haben immer 24 Stunden dafür Zeit.
2: Und dafür brauchen wir vor allem eins, eure Hilfe. Und bisher haben wir, bis auf eine, gemeinsam ja alle Challenges geknackt. Leider haben wir nur niemanden gefunden, der schon von einem Hai gebissen wurde. Leider, aber irgendwie ist es ja auch gut.
0: Das stimmt, ja. Wen wir gefunden haben, jemanden, der eine Notlandung im Flugzeug miterlebt hat. Jeanette aus Ilmensee hat sich da gemeldet. Bei ihr ist da ein Triebwerk mal explodiert. Boah. Und daraufhin musste das Flugzeug eben notlanden.
2: Auch krass die Geschichte von Hannes aus Bad Wurzach. Die Challenge war, findet jemanden, der verwechselt und verhaftet wurde. Und er wurde tatsächlich mit einem Mann verwechselt, der so ähnlich heißt wie er und eine ähnliche Adresse hatte und saß deshalb für einige Stunden in einer Gefängniszelle. Das finde ich immer noch krass.
0: Nur wegen Ähnlichkeit, muss man sich mal vorstellen. Ne? 7:07 geht's weiter, gibt's die nächste Challenge und das heißt, da brauchen wir euch wieder.
2: Ja. Und ich habe schon so ein paar Kolleginnen und Kollegen ein bisschen gelöchert. Es soll wohl um echte Promis gehen. Mehr haben sie nicht verraten, aber das wird ja dann spannend, oder?
0: Auf jeden Fall, also unbedingt dranbleiben und bis dahin. Ach, genieß mal einfach Kygo, Khalid und Griffin heute Morgen. Die tun gut mit Save My Love auf Radio 7.

0: Eine Minute vor sechs. Hier ist Radio 7 am Montag.
1: Guten Morgen.
0: Perfekt gemischt für euch wie euer Morgen-Cappuccino. Ja, Energie, Koffein liefern gleich Fastboy mit ihrer aktuellen Beauty for Life. Und so cremig, geschmeidig wie der Schaum, fühlt sich's dann gleich mit The Script an. Richtig tolle Nummer aus den Zehnern Superheroes. Und noch mehr Musik, mehr Abwechslung. Immer tagsüber ab halb 30 Minuten am Stück im Hitzimmer.
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0: Ja, der Wochenstart ist auch richtig gut. Ja. Wieder bis zu 25 Grad heute. Und auch wenn es heute Morgen auch mal ein paar mehr Wolken hat und hier und da vielleicht sogar ein paar Tropfen runterkommen, spätestens zum Mittag hin, da lockert sich's auf und dann zeigt sich auch öfter mal die Sonne. Aktuell jetzt schon 13 Grad in Neu-Ulm und Villingen-Schwenningen. 14 sind es bei euch in Ehingen.
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3: Um 6 Uhr, guten Morgen. Dieses Geräusch trifft heute fast 1,2 Millionen Schüler in Baden-Württemberg hart. Das neue Schuljahr beginnt.
4: Und das mit einigen Änderungen. Die größte betrifft die rund 110.000 Erstklässler. Sie haben ab sofort einen Rechtsanspruch auf eine ganztägige Betreuung, selbst in den Ferien. Zuständig sind dafür die Kommunen. Und auch wenn es jetzt mit dem beginnenden Herbst gerade nicht unter den Nägeln brennt, die hitzefreien Regeln werden überarbeitet. Bis zum nächsten Sommer soll klar sein, wann es wirklich hitzefrei gibt. Rainer Pompe, Nachrichtenredaktion.
3: Der US-amerikanische KI-Riese OpenAI verschiebt seinen Börsengang. Der Chef des ChatGPT-Entwicklers Sam Altman sei besorgt, dass schon bald ein KI-Schwarm in der Lage sein könnte, das Internet zu übernehmen und großen Schaden anzurichten, hieß es dazu. Hintergrund sind die jüngsten Hacking-Angriffe, die die KI eigenständig ausgeführt hat. Auch der Chef des konkurrierenden KI-Unternehmens Anthropic warnt vor den Risiken der künstlichen Intelligenz. Beide wollen nun eher auf die Bremse gehen, um den Fortschritt der Technologie zu verlangsamen. Tennisprofi Alexander Zverev hat die US Open gewonnen. Im Finale in New York besiegte er den Amerikaner Ben Shelton in 4 Sätzen. Es ist sein 2. Grand Slam-Erfolg in diesem Jahr, nach dem Sieg bei den French Open im Juni. Auch ist Zverev der 2. Deutsche, der die US Open gewinnt, nach Boris Becker im Jahr 1989. Wenn die Freibadsaison zu Ende geht, sind die Hunde dran. In vielen Bädern bei uns dürfen zum Abschluss die Hunde ins Wasser, zum Beispiel heute in Burgau. In Schwäbisch Gmünd dürfen eure Vierbeiner am kommenden Freitag in den Schießtalsee. Am Samstag heißt es ab ins Wasser für Hunde im Kneippbad in Villingen-Schwenningen. Eintritt 25 Cent pro Pfote. Herrchen oder Frauchen dürfen dabei nicht mit Planschen aus hygienischen Gründen.
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0: Ah, auch wenn die Ferien in Baden-Württemberg vorbei sind. Aktuell ist es noch ruhig auf den Straßen. Habt ihr Staus, Blitzer, Behinderung gesehen? 0800 70 77 110. Gerne Bescheid geben. Kommt gut an.
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0: Ja, und wenn wir jetzt schon so viel drüber gesprochen haben, sagt mal auf einer Skala von 1 bis 10, wie schwer fällt's euch, lieben Schülern, ja, heute aus dem Bett zu krabbeln?
5: Ich schätze eine 11 bis 12 sogar.
0: Glaube ich auch, ja, nach 6 Wochen ist das wirklich sehr, sehr schwer. Deswegen hau mal direkt rein mit Kato. Turn the lights off, absoluter Wachmacher, dann klappt das schon. Und mit Taylor Swift, da fällt eh alles dreimal so leicht. Jawohl. Heute Morgen. Und den lieben Bayern wünschen wir noch einen wunderschönen Verschnaufstag. Ja, ihr seid dann morgen dran.

0: Das Radio 7 Morgen, Thema um 10 nach 6 am Montag.
1: Schönen guten Morgen.
0: Gerade läuft ja wieder mal die Wahl zum Jugendwort des Jahres 2026. Das heißt für uns Erwachsene also wieder neue Möglichkeiten, also richtig schön peinlich zu sein.
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3: Peak, Crash-Out und Rage-Bait sind im Rennen, aber spannender als das Jugendwort ist doch immer, was Erwachsene für ein Jugendwort halten. Ganz Alte versuchen immer noch cool zu sein mit:
4: Das finde ich ja dufte, dass du in der Penne von den Paukern so prima benotet wurdest, du Pfiffikus.
3: Etwas Jüngere versuchen es mit:
5: Alter Schwede, das ist ja geil, ey.
3: Noch Jüngere sagen:
6: Das ist ja mega funny. Nicht.
3: Und noch Jüngere sagen dann:
7: YOLO, Digga. Sehen wir uns nachher bei ICQ?
3: Das Beruhigende ist doch, liebe Jugendliche, jede Jugendsprache ist irgendwann alt und out. Und euer Slang ist jetzt natürlich gerade Peak, aber wenn ihr mal alt seid und so redet, dann gehen die Jugendlichen garantiert Crash out. Safe, Digga.
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0: euch einen schönen guten Morgen zusammen. Es ist 13 Minuten vor 6:30 am Montag.
1: Guten Morgen.
0: Radio 7 Morgen Team hier mit Linda und einem sehr müden Gaby. Müde, aber glücklich.
1: So ist es. Es war wirklich ein wunderschöner Abend gestern. Unser Radio 7 Mini-Konzert mit Leonie im Wiley Club in Neu-Ulm. Die Tickets, die gab es ja nicht zu kaufen. Die haben wir euch geschenkt. Und deswegen war das ganz exklusiv. Ihr wart ganz nah dran und dadurch war es auch ganz besonders.
2: Es ist einfach unglaublich, es ist so, so schön. Hier ist es einfach so persönlich und ganz, ganz besonders, wird für immer im Kopf bleiben.
3: Ich weiß nicht, was ich sagen soll.
4: Schon echt sehr besonders.
5: Ich war noch nie auf einem Konzert und das ist echt ein gutes.
2: Toll war's.
1: Da kann ich mich einfach nur anschließen, ja? Und Linda, du hast völlig recht. Wir starten vielleicht ein bisschen müde, aber eben auch sehr glücklich in diese neue Woche.
0: Ja, und egal, ob ihr müde seid, wegen unserem Radio 7 Mini-Konzert, wegen des ersten Schultags heute in Bavü oder einfach nur schlecht geschlafen habt, wir kriegen das auf jeden Fall in den Griff und zwar dank der Jungs von Firstborn. Ganz neu hier auf Radio 7 und sowas von gut auch. Beautiful Life, es ist 6:18 Uhr.

0: Mama Gaga beim Radio 7 Morgenteam um 6.25 Uhr.
1: Guten Morgen.
0: Also das ist wirklich mit Abstand die verrückteste und unvorhersehbarste News vom Wochenende, oder? Lady Gaga ist offenbar Mama geworden.
1: Und ich habe das noch gar nicht mitbekommen, wenn ich ehrlich bin.
0: Ja, deswegen sage ich ja unvorhersehbarste.
1: Ja,
0: es gibt Bilder, habt ihr die gesehen? Sie mit so einem ganz kleinen Baby in einem Tragetuch vor ihrer Brust. Das ist absolut crazy. Ja? Keiner hat es mitbekommen, aber es ist wohl tatsächlich so.
1: Tja.
0: Also können wir von jetzt an wahrscheinlich mit einer längeren Lady Gaga Pause rechnen.
1: Mhm.
0: Deshalb freuen wir uns auf unseren neuen Sternchen am Pophimmel, am deutschen Pophimmel aus Hamburg, Tiffany Harris mit dabei, gleich in der nächsten halben Stunde. Der ihr Namen könnt ihr euch auf jeden Fall merken, da werden wir nämlich noch richtig viel von hören bekommen. Aktuell heißt Vertigo. Außerdem haben wir einen der Hits aus den Zehnern, Alessia Cara, ja gefühlvoll und deep und absolut Spaß und gute Laune. Dafür ist Flowrider gleich zuständig. 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
3: Mit Damaris Binder von der Evangelischen Kirche. Ja, heute geht die Schule in Baden-Württemberg wieder los. Für Schüler, Eltern und Lehrerinnen sind mit dem Schulstart ja immer unterschiedliche Gefühle verbunden. Aufregung und Vorfreude auf der einen Seite, aber auch Sorge vor dem Neuen oder sogar Angst. Schaffe ich das alles, was da kommt im neuen Schuljahr? Vielleicht an der neuen Schule, was kommt da alles auf mich zu? Ja, mir als Mama von Schulkindern geht's da ähnlich und deshalb gebe ich meinen Kindern morgens, wenn sie aus dem Haus gehen, immer einen Segenswunsch mit auf den Weg. Behüt dich Gott, sage ich ihnen. Einfach, weil ich meinen Kindern die innere Sicherheit geben will, sie gehen nicht allein. Gott ist an ihrer Seite. Ja, und weil es mir selber gut tut, das zu glauben. Ich wünsche euch einen gesegneten Start ins neue Schuljahr. Behüt euch Gott.
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2: Relativ angenehm heute Morgen, also das hat man schon deutlich kühler erlebt die letzten Tage. 13 Grad in Rottweil, 14 in Aalen und 15 sind es in Laupheim. Und tagsüber wird es auch wieder richtig schön angenehm. 20 bis 25 Grad sind da drin, also temperaturtechnisch alles gut. Heute Morgen teilweise auch noch ein paar mehr Wolken und hier und da kann es auch nass sein. Aber spätestens am Mittag lockert sich's auf und dann zeigt sich auch die Sonne.
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3: Um 6.30 Uhr. Guten Morgen. Die bayerischen Schüler haben noch einen Tag Schonfrist. In Baden-Württemberg ist es heute soweit. Das neue Schuljahr beginnt. Neu sind dabei sogenannte Juniorklassen.
4: Die sind der Grundschule vorgeschaltet und verpflichtend für die Kinder, die nicht ausreichend Deutsch sprechen oder andere Entwicklungsdefizite haben. 4000 in ganz Baden-Württemberg werden zunächst so eine Juniorklasse besuchen. Flächendeckend gibt es das Angebot noch nicht, das soll erst in 2 Jahren soweit sein. Die Politik verspricht sich von dem Modell, dass künftig weniger Kinder in den Grundschulen starten, die eigentlich dafür noch gar nicht bereit sind. Rainer Pompe, Nachrichtenredaktion.
3: Der US-amerikanische KI-Riese OpenAI verschiebt seinen Börsengang. Der Chef des ChatGPT-Entwicklers Sam Altman sei besorgt, dass schon bald ein KI-Schwarm in der Lage sein könnte, das Internet zu übernehmen und großen Schaden anzurichten, hieß es dazu. Hintergrund sind die jüngsten Hacking-Angriffe, die die KI eigenständig ausgeführt hat. Auch der Chef des konkurrierenden KI-Unternehmens Anthropic warnt vor den Risiken der künstlichen Intelligenz. Beide wollen nun eher auf die Bremse gehen und den Fortschritt der Technologie verlangsamen. Tennisprofi Alexander Zverev hat die US Open gewonnen. Im Finale in New York besiegte er den Amerikaner Ben Shelton in 4 Sätzen. Es ist sein 2. Grand Slam-Erfolg in diesem Jahr, nach dem Sieg bei den French Open im Juni. Auch ist Zverev der 2. Deutsche, der die US Open gewinnt, nach Boris Becker im Jahr 1989. Der Energieversorger EnBW ODR in Ellwangen will beim Biogas Vorreiter sein. 3 Anlagen auf der Ostalb sollen künftig Biomethan ins Erdgasnetz einspeisen. Eine davon läuft bereits. Das ist gerade auf dem Land interessant, weil Gas dort noch länger gebraucht wird, etwa für Wärme und Industrie. Heute wird Biogas meist direkt vor Ort in Blockheizkraftwerken zu Strom und Wärme. Künftig soll es aufbereitet und flexibler genutzt werden.
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2: Dauert momentan länger auf der B27 für euch. Villingen, Schwenningen, Schaffhausen und zwar zwischen Donaueschingen, Südalmenshofen und Hüfingen, Bela. 1/4 Stunde gut Zeitverlust. Ansonsten noch nichts. Sagt gerne Bescheid, wenn ihr was seht. 0800 70 77 110. Kommt gut an.
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2: So, und für dich, Gebi, und für euch ein kleiner Stadtlandstoß Wachmacher jetzt. Kleine Mini-Runde mache ich morgens mit B.
5: Blöd aus der Wäsche gucken.
2: Das passt, ja. Mhm. Und ein Spiel mit S, nicht Stadtlandstoß wohlgemerkt.
5: Schach.
2: Oh.
5: Nicht so schlecht, oder?
2: Und dann noch, also so ein intellektuelles Spiel, damit hätte ich jetzt gar nicht gerechnet.
5: Ich kann es auch nicht, wenn ich ehrlich bin. Ja. Aber ich merke schon wieder eins, man hat sofort Puls und es macht einfach Spaß. Also ihr solltet das mal ausprobieren, anmelden für Stadtlandstuss auf radio7.de. Yes. Erste Runde der neuen Woche, ich sehe es gerade, erst in 7 Minuten ja schon. Wow.
2: Ja, und jetzt erstmal aber der Mann, der gerade total omnipräsent ist mit seinem aktuellen Album, ist völlig zu Recht, rockt er da auch ganz oben die Albumcharts. Hier ist Alex Warren, ein Riesenhit daraus, Fever Dream.
1: Guten Morgen. 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
0: In die neue Woche geht's heute Morgen mit Daniela aus Altshausen bei Ravensburg. Guten Morgen.
2: Guten Morgen.
3: Guten Morgen, hallo.
0: Ja, du bist schon richtig gut drauf. Das ist doch schön zum Start in die Woche.
3: Ja.
0: Für dich geht's ja um 500 Euro, Daniela.
3: Ja.
0: Du weißt, wer am Ende der Woche die meisten richtigen hat, der kann die mit nach Hause nehmen. Und du legst natürlich den Highscore jetzt vor als erste Teilnehmerin. Und dafür bekommst du den Buchstaben G wie Gönner.
3: Gut.
0: Alles klar, dann geht's jetzt los. Frauenname.
3: Gertrud.
0: So sollte mein Partner sein.
3: Gutmütig.
0: Obst.
3: Weiter.
0: Stadt.
3: Göteborg.
0: Promi.
3: Gerd Dudenhöfer.
0: Getränk.
3: Weiter.
0: Kleiner als ein Auto. Hobby! Da ist die Zeit leider schon vorbei, Daniela. Naja, aber das ist ja auch immer ganz aufregend, das können wir ja verstehen. Ja,
3: sehr aufregend.
0: Und man muss sich das ja auch erstmal trauen. Und deshalb kommst du auf sensationelle 4 Richtige zum Wochenstart. Vielen Dank fürs Mitmachen.
3: Ja, danke.
0: Und wir machen gleich
2: Start,
0: weiter,
2: ne?
0: Oder?
2: Ja.
0: Um kurz nach 8:30, dann könnt ihr mal probieren und mal gucken, ob ihr dann die 4 richtigen toppt. Wir freuen uns drauf, anmelden auf radio7.de und jetzt pfeifen wir uns in die neue Woche mit Flowrider.

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0: 6:49. Das heißt, wir sind ganz schön hibbelig mittlerweile.
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0: Also es ist Montag und das bedeutet, es gibt gleich die nächste Challenge für Gebi und mich. Ihr wisst ja, wir suchen jeden Tag Menschen mit ganz spannenden Geschichten, ne, und haben dafür immer 24 Stunden Zeit.
2: Ja, und nur wenn das ganze Radio 7 Land auch mithilft, dann schaffen wir das. Bisher haben wir alle Challenges geknackt. Bis auf eine, ne? Wir haben niemanden gefunden, der schon mal von einem Hai gebissen wurde. Aber irgendwie ist das für mich auch beruhigend, wenn ich ehrlich bin. Und es waren wirklich insgesamt krasse Geschichten dabei. Da denkt man immer wieder drüber nach. Zum Beispiel haben wir eine Dame gefunden, die bei der Hochzeit Nein gesagt hatte. Vivi aus Ehingen im Standesamt, erinnerst dich noch, der hat erfahren, dass ihr Traummann eine Tochter mit einer anderen hat und die Tochter ist auf die Welt gekommen, während die beiden schon ein Paar waren. Echt krass.
0: Auch heftig war die Story von Christina aus Aalding. Da hieß ja die Challenge, findet jemanden, der nur aufgrund einer unerklärlichen Vorahnung noch am Leben ist. Und Christina hatte eben so eine Vorahnung, ja. Hat dank dieser eben ihren Mann und ihren Sohn von einem Heli-Absturz bewahrt.
2: Hammer. Also, nächste Radio 7 Morgen Team Challenge in, lass mich gucken, 17 Minuten und viel konnte ich jetzt den Kollegen nicht entlocken. Nur so viel, es geht wohl um echte Promis. Um 7:07 sind wir schlauer.
0: So, und wir haben dann noch so eine Challenge, ne, für alle Schüler und Lehrer heute Morgen in Baden-Württemberg. Nach 6 Wochen geht's wieder los. Damit ihr gut startet, gibt's jetzt Tiffany Harris, Super Ohrwurm, Vertigo. 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

0: Gleich gibt's bei uns Ally Goulding, die endlich, wir freuen uns, ein neues Album draußen hat seit ein paar Tagen. I Know Too Much. Und das Besondere bei ihr ist immer ihre glasklare Stimme, die man immer wieder rauskennt. Gleich hören wir sie. Außerdem gibt's den Sommerhit 2019, Con Kalmar. Und noch mehr Musik, mehr Abwechslung, immer im Hitzima. 30 Minuten am Stück, tagsüber bei uns, ab halb.
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0: Ach, schau mal, da starten wir mit Sonnenschein in Kempten in die neue Woche. 14 Grad dazu. Bei euch auch in Geislingen 13, Sinzen, Donaueschingen. Und neben Sonne heute Morgen schon auch noch hier und da wirklich einige Wolken. Ist dann auch kein Wunder, dass es hier und da auch noch mal ein bisschen nass sein kann. Aber keine Sorge, im Tagesverlauf, Vormittag verziehen sich die Wolken dann. Später zeigt sich auch öfter mal dann auch bei euch die Sonne. Und warm wird es überall. 20 bis 25 Grad gibt es heute.
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12: Um 7 Uhr. Guten Morgen. Heute beginnt die Schule wieder in Baden-Württemberg, morgen dann auch in Bayern. Für viele Eltern und Schüler heißt das erstmal wieder einkaufen. Und vieles ist deutlich teurer geworden. Hefte und Zeichenblöcke kosten beispielsweise deutlich mehr. Ein paar Dinge aber sind ein bisschen günstiger geworden. Füller und Schulranzen gibt's für weniger Geld. Die Debatte um die Sicherheit von KI bringt die Branche zum Nachdenken. So warnt der Chef des ChatGPT-Entwicklers Anthropic vor den Risiken der eigenen Technologie. Konkurrent OpenAI verschiebt sogar seinen Börsengang. Anne Brauer aus der Nachrichtenredaktion: Das Wettrüsten zwischen den KI-Giganten soll wohl nicht so weitergehen.
13: Ganz klar nein, sagt jetzt auch der Chef bei Anthropic, aus Sorge davor, dass die KI außer Kontrolle gerät. Er will auf die Bremse drücken bei der Entwicklung. Zu schnell bedeutet für ihn zu leichtsinnig. Und er kriegt Beifall von der OpenAI-Spitze und auch von Elon Musk. Bisher hat vor allem die US-Regierung herzlich wenig getan, um die KI-Branche zu regulieren. Nun wollen zumindest Anthropic und OpenAI offenbar selbst für mehr Sicherheit sorgen.
12: Tennisprofi Alexander Zverev hat zum ersten Mal die US Open gewonnen. Er besiegte im Finale in New York den Amerikaner Ben Shelton in 4 Sätzen. Es ist sein 2. Grand Slam-Titel in diesem Jahr, nach dem bei den French Open im Juni. Nach 37 Jahren ist Zverev damit der erste deutsche US Open-Sieger nach Boris Becker 1989. Schwarzfahrer haben es in Ulm besonders schwer, unerkannt zu bleiben. In keiner anderen Stadt werden in Bus- und Straßenbahnen so viele Fahrgäste ohne Ticket erwischt, zumindest auf die Zahl der Einwohner runtergerechnet. Allein im letzten Jahr waren es rund 1300. Wie viele Kontrolleure in Ulm unterwegs sind, verraten die Stadtwerke übrigens nicht. Grundsätzlich ist die Zahl der Schwarzfahrer aber rückläufig. Das liegt unter anderem am Deutschlandticket.
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0: So, wird langsam wieder voller auf den Straßen. Da braucht ihr momentan auf der B27 länger Villingen, Schwenningen, Schaffhausen zwischen Donaueschingen Süd, Almenshofen und Hüfingen Bela 21 Minuten momentan Zeitverlust. Habt ihr sonst weitere Staus oder auch Blitzer entdeckt? Gerne Bescheid geben. 0800 70 77 110. Kommt gut und sicher an.
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0: Ja, und wir haben das Wochenende genutzt. Ja, haben uns ausgeruht, sind fresh und heiß auf unsere neue Morgenteam-Challenge. Ihr wisst ja, wir haben immer 24 Stunden Zeit, eine ganz besondere Menschen zu finden, die noch krassere Sachen erlebt haben.
14: Ja, und da habe ich vorhin schon angedeutet, es wird wohl um Promis gehen. Das haben die Kolleginnen und Kollegen hier rausgerückt. Mehr aber auch nicht. Neue Radio 7 Morgenteam-Challenge in 7 Minuten. Ich bin aufgeregt.
0: So, und jetzt sind viele auch aufgeregt, weil Wochenende, ne, und Schuljahr startet. Da brauchen wir, glaube ich, so unsere Turboladung. Und da braucht es ganz viel extra. Extra David Kracher zum Beispiel. David Kracher klingt auch
14: das
0: gut. David Guetta natürlich. Kracher aus den 20ern. I'm Good gleich. Und Wirbelwind J-Lo mit ihrer aktuellen Save Me Tonight. Dann klappt das auf jeden Fall heute Morgen.
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0: 10 nach 7 am Montag. Wir sind fresh und fit und ausgeruht aus dem Wochenende zurück und können jetzt angreifen bei der Radio 7 Morgenteam Challenge.
1: Oh ja.
0: Neue Woche steht an und ihr wisst ja, wir haben immer 24 Stunden Zeit, um ganz besondere Menschen mit noch besonderen Geschichten zu finden.
2: Hier kommt eure neue Challenge.
1: Das finde ich super. Das finde ich richtig gut, Linda. Unsere neue Challenge lautet: Findet jemanden, der schon mal eine Nacht mit einem Promi verbracht hat. Was ihr gemacht habt, ist egal. Also es muss nicht nur das eine sein. Ne?
0: Also das heißt ja, das ist ja, also das lässt ja mega viel Spielraum.
1: Ja.
0: Und solche Zufallsbekanntschaften gibt es doch irgendwie immer.
1: Ja, also zum Beispiel gehst du in Ulm, Ravensburg, Ogelshausen, wo auch immer, in eine Bar und dann kommt zum Beispiel Brad Pitt rein. Und dann trinkst du 2, 3 Bier mit dem. Ja, bleicht einen Sitzen, erreicht es dann schon.
0: Naja, ne, also, so wie du das erzählst, eine ganze Nacht ist es natürlich nicht.
1: Nee, aber
0: mein, wenn Brad Pitt in Ogelshausen in die Bar kommt, dann würde ich das auch gelten
1: aber
0: lassen.
1: Aber hallo, oder? Ja.
0: Also, wenn ihr jemanden kennt, der mit einem Promi eine Nacht verbracht hat, egal was da gemacht wurde, dann meldet euch.
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0: Und schönen guten Morgen um 7.18 Uhr mit dem Radio 7 Morgen-Team am Montag. Linda und Gibi hier.
1: Guten Morgen. Und das ist nicht nur für die Kids, sondern auch, wenn wir ehrlich sind, für uns Eltern ein besonderer Tag. Denn nach langen 6 Wochen Sommerferien ist es der erste Schultag in Baden-Württemberg. Morgen sind ja dann auch die Bayern dran. Mhm. Und na klar, wir Eltern haben die Zeit mit den Kids richtig genossen. Das war eine schöne Zeit. Aber jetzt freuen wir uns auch, dass es wieder mit Schule losgeht, oder?
2: Ich freue mich darüber. Da haben wir wieder einen schönen Alltag. Ihr wisst, wo ihr morgens hin müsst.
3: Genau. Und es gibt Disziplin. Und du kannst dich ausbüchsen.
4: Auf jeden Fall, ja. Da ist einfach wieder Ordnung im Haus.
5: Ein bisschen ja und ein bisschen nein.
6: Wir konnten eben viel Zeit miteinander verbringen. Das ist aber auch gut, dass es vorbei ist.
1: Ist doch schön ehrlich, oder? Und ganz ehrlich, alle Freunde nach dem Urlaub und nach den Ferien wiederzusehen, ist ja auch schön.
0: Eben, deshalb wünschen wir euch einen super Start ins neue Schuljahr und auf dem Weg dahin gibt es jetzt Ray Dalton auf die Ohren. Hat was total Besonderes an seiner Stimme und geht gerade mega steil mit Go That High. Neu auf Radio 7. Mehr Musik, mehr Abwechslung. Es ist 7.19 Uhr.

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7: Ja, heute Morgen schon Sonne auf jeden Fall. Bad Saulgau, 13 Grad dazu, 15 sind es in Konstanz und Schwäbisch Hall. Und neben der Sonne kann es aber auch einige Wolken heute Morgen noch geben. Und wenn das der Fall ist bei euch und es recht grau ist, dann könnte es auch hier und da noch ein bisschen tröpfeln. Aber im Tagesverlauf, vor allem so Richtung Vormittag, Mittag, da lockert es dann überall auf. Und warm wird es eh überall, 20 bis 25 Grad sind heute angesagt.

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1: Um 7.30 Uhr. Guten Morgen. Dieses Geräusch traf heute fast 1,2 Millionen Schüler in Baden-Württemberg hart. Das neue Schuljahr beginnt.
2: Und das mit einigen Änderungen. Die größte betrifft die rund 110.000 Erstklässler. Sie haben ab sofort einen Rechtsanspruch auf eine ganztägige Betreuung, selbst in den Ferien. Zuständig sind dafür die Kommunen. Und auch wenn es jetzt mit dem beginnenden Herbst gerade nicht unter den Nägeln brennt, die hitzefreien Regeln werden überarbeitet. Bis zum nächsten Sommer soll klar sein, es wirklich hitzefrei gibt. Rainer Pompe, Nachrichtenredaktion.
1: Der US-amerikanische KI-Riese OpenAI verschiebt seinen Börsengang. Der Chef des ChatGPT-Entwicklers Sam Altman sei besorgt, dass schon bald ein KI-Schwarm in der Lage sein könnte, das Internet zu übernehmen und großen Schaden anzurichten, hieß es dazu. Hintergrund sind die jüngsten Hacking-Angriffe, die die KI eigenständig ausgeführt hat. Auch der Chef des konkurrierenden Unternehmens Anthropic warnt vor den Risiken der künstlichen Intelligenz. Beide wollen nun eher auf die Bremse gehen, um den Fortschritt der Technologie zu verlangsamen. Tennisprofi Alexander Zverev hat zum ersten Mal die US Open gewonnen. Er besiegte im Finale in New York den Amerikaner Ben Shelton in 4 Sätzen. Es ist sein 2. Grand-Slam-Titel in diesem Jahr, nach dem Sieg bei den French Open im Juni. Nach 37 Jahren ist Zverev damit der erste deutsche US Open-Sieger nach Boris Becker 1989. Wenn die Freibadsaison zu Ende geht, sind die Hunde dran. In vielen Bädern bei uns dürfen zum Abschluss die Hunde ins Wasser, zum Beispiel heute in Burgau. In Schwäbisch Gmünd dürfen eure Vierbeiner am kommenden Freitag in den Schießtalsee. Am Samstag heißt es dann ab ins Wasser für die Hunde im Kneippbad in Villingen-Schwenningen. Eintritt 25 Cent pro Pfote. Herrchen oder Frauchen dürfen aber nicht mit Planschen aus hygienischen Gründen.
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0: seid.
3: Ist mittlerweile voller auf den Straßen A6 Heilbronn-Nürnberg zwischen Bretzfeld und Öhringen im Baustellenbereich. Herr Behinderung nach einem Unfall. A7 Füssenreute Richtung Ulm zwischen Nersingen und dem Kreuz Ulm-Elchingen ebenfalls Unfall und Achtung, Menschen auf der Fahrbahn. Dann dauert es knapp eine halbe Stunde länger auf der B27 Villingen-Schwenningen-Schaffhausen zwischen Donaueschingen-Süd, Almenshofen und Hüfingen-Bela und auf der B29 Aalen-Stuttgart zwischen Iggingen und Schwäbisch Gmünd-Herlikhofen Viertelstunde Zeit. Verlust. Außerdem der neueste Blitzer in Schwäbisch Gmünd-Degen fällt im 30er Bereich beidseitig. Alle anderen auf radio7.de. Kommt gut an.
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3: Liebe Kids und Schüler, bevor es gleich in die Schule geht, sag mal, wann sind Mama und Papa ganz besonders peinlich? Genau, wenn sie eure Jugendsprache klauen.
4: Oh.
3: Ja, wirklich, eine großartige Folge unserer Comedy Die Welt in 30 Sekunden gibt's in 7 Minuten. Und dann hört ihr, liebe Eltern, mal, wie schlimm sich das wirklich anhört. So, und jetzt haben wir den Mann, der im März endlich zu uns nach Deutschland kommt. Hamburg, Berlin, Köln, fast ausverkauft natürlich. Und von euch werden da 100 pro viele am Start sein bei Teddy Swims. Ganz groß gerade mit seiner tiefgründigen Seite Mr. Know It All.
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0: Montag, neue Woche. Hier ist Radio 7 um 7.40 Uhr.
1: Guten Morgen euch.
0: Und yeah, endlich ist es wieder soweit. Ja, die Wahl zum Jugendwort des Jahres 2026 läuft. Und das wiederum heißt dann für uns Erwachsene wieder neue Möglichkeiten, so richtig schön peinlich zu sein.
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3: Peak, Crashout und Ragebait sind im Rennen, aber spannender als das Jugendwort ist doch immer, was Erwachsene für ein Jugendwort halten. Ganz Alte versuchen immer noch cool zu sein mit:
4: Das finde ich ja dufte, dass du in der Penne von den Paukern so prima benotet wurdest, du Pfiffikus.
3: Etwas Jüngere versuchen es mit:
4: Alter Schwede, das ist ja geil, ey.
3: Noch Jüngere sagen:
5: Das ist ja mega funny. Nicht.
3: Und noch Jüngere sagen dann:
5: YOLO, Digga, sehen wir uns nachher bei ICQ?
3: Das Beruhigende ist doch, liebe Jugendliche, jede Jugendsprache ist irgendwann alt und out. Und euer Slang ist jetzt natürlich gerade Peak, aber wenn ihr mal alt seid und so redet, dann gehen die Jugendlichen garantiert Crash out. Safe, Digga.
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0: Yes, neue Woche, neue Challenge. Hier ist Radio 7 um 11 vor 8 am Montag.
1: Guten Morgen.
0: Wir suchen ja jeden Tag immer Menschen mit besonderen Geschichten, haben dafür jeweils 24 Stunden Zeit. Und vorhin um 7.07 Uhr, falls ihr es verpasst habt, haben wir unsere neue Radio 7 Morgenteam Challenge bekommen. Gebe und ich müssen jetzt jemanden finden, der schon mal eine Nacht mit einem Promi verbracht hat. Und dabei ist es völlig wurscht, was ihr gemacht habt. Und das klingt spannend.
1: Ja, vor allem, wenn länger man drüber nachdenkt, stellt man fest, das kann ja alles sein. Ne? Von der Bettgeschichte tatsächlich bis zu einem lustigen Abend auf dem Dorffest. Alles möglich. Und ich habe gerade schon mal so ein bisschen recherchiert und ein Beispiel gefunden. Ihr kennt doch alle die Kaulitz-Brüder, ne? Bill und Tom von Tokyo Hotel. Sehr unterhaltsame Burschen. Und die haben in ihrem Podcast mal von einer sehr ausufernden Aftershow-Party erzählt.
2: Und mein Zimmer war vollgekotzt. Im Bad war alles vollgekotzt von jemandem. Ich war es nicht, möchte ich anmerken. Nee. Dann auch der Schreibtisch war voll mit Champagner, Wodka, Rum. Der Aschenbecher ist übergequollen. Die leeren Kippenschachteln lagen dann nur. Die Leute haben wieder Kette geraucht. Mhm. Die Nachbarn haben sich schon beschwert.
1: Ja. Das ist jetzt die extremste Version, sage ich.
0: Und
1: jetzt
0: auch
1: mal,
0: ein bisschen, ne? Also wenn ich das mit dieser, ein bisschen eklig.
1: Ja.
0: Also, die armen Leute, die das putzen mussten. Mann, oh Mann, oh Mann.
1: Eine normale Party würde uns reichen, ne?
0: Ganz genau. Es muss nicht so ausufernd sein. Aber wir sind sehr gespannt, was ihr so zu erzählen habt. Ja, wenn ihr schon eine Nacht mit einem Promi verbracht habt oder jemanden kennt, der sowas schon erlebt hat, dann meldet euch.
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0: 3 vor 8 am Montag, hier ist Radio 7 mit dem perfekt gemischten Morgen-Cappuccino. Energie und Koffein liefern gleich Coldplay mit dem Besten aus den Zehnern. Viva la Vida, wirklich so ein Jahrhundertding. So cremig, geschmeidig wie der Schaum obendrauf. Fühlt sich so. Ja, gleich mit Alex Warren und Ordinary an. Aktueller Nummer 1-Hit. Ja, und noch mehr Musik, mehr Abwechslung gibt es dann tagsüber ab halb wieder. 30 Minuten am Stück im Hitzimmer.
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0: Mal mehr Sonne heute Morgen, zum Beispiel bei 15 Grad in Nördlingen und 13 bei euch in Donaueschingen. Oder auch mal mehr Wolken über Memmingen, gerade 14 Grad dazu. Später wird es eigentlich überall sonnig, dann verziehen sich so ab dem Mittag die Wolken. Dann ist es dann auch wirklich überall trocken bei 20 bis 25 Grad.
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11: Um 8 Uhr. Guten Morgen. Die bayerischen Schüler haben noch einen Tag Schonfrist. In Baden-Württemberg ist es heute soweit. Das neue Schuljahr beginnt. Neu sind dabei sogenannte Juniorklassen.
12: Die sind der Grundschule vorgeschaltet und verpflichtend für die Kinder, die nicht ausreichend Deutsch sprechen oder andere Entwicklungsdefizite haben. 4000 in ganz Baden-Württemberg werden zunächst so eine Juniorklasse besuchen. Flächendeckend gibt es das Angebot noch nicht. Das soll erst in 2 Jahren soweit sein. Die Politik verspricht sich von dem Modell, dass künftig weniger Kinder in den Grundschulen starten, die eigentlich dafür noch gar nicht bereit sind. Rainer Pompe, Nachrichtenredaktion.
11: Tennisprofi Alexander Zverev hat die US Open gewonnen. Im Finale in New York besiegte er den Amerikaner Ben Shelton in 4 Sätzen. Es ist sein 2. Grand Slam-Erfolg in diesem Jahr nach dem Sieg bei den French Open im Juni. Auch ist Zverev der 2. Deutsche, der die US Open gewinnt, nach Boris Becker im Jahr 1989. Die Zahl der Apotheken in Deutschland ist weiter rückläufig. Wir haben die niedrigste Apothekenzahl seit fast 5 Jahrzehnten, sagte der Präsident der Bundesvereinigung Deutscher Apothekerverbände Thomas Preis. Zwar habe sich das Apothekensterben etwas verlangsamt, halte aber weiter an. Immerhin beginne inzwischen eine stufenweise Erhöhung der Honorare, was die Apotheken betriebswirtschaftlicher machen soll. Ob das ausreiche, den Abwärtstrend aufzuhalten, müsse sich aber erst noch zeigen, so Preis. Der Energieversorger EnBW ODR in Ellwangen will beim Biogas Vorreiter sein. 3 Anlagen auf der Ostalb sollen künftig Biomethan ins Erdgasnetz einspeisen. Eine läuft bereits. Das ist gerade auf dem Land interessant, weil Gas dort noch länger gebraucht wird, etwa für Wärme und Industrie. Heute wird Biogas meist direkt vor Ort in Blockheizkraftwerken zu Strom und Wärme. Künftig soll es aufbereitet und flexibler genutzt werden.
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0: Ja, dass die Ferien in Baden-Württemberg vorbei sind, das merkt man auch auf den Straßen. Hier und da dauert es heute Morgen länger. Am längsten dabei auf der B27 Villingen-Schwenningen-Schaffhausen immer noch. Zwischen Donaueschingen-Süd, Almenshofen und Hüfingen-Bela 20 Minuten Zeitverlust. Und eine Viertelstunde Puffer auf der B29 Stuttgart-Aalen einplanen. Zwischen Schwäbisch Gmünd-Mitte und Schwäbisch Gmünd-Ost. Außerdem der neueste Blitzer. Der steht im Kreis Heidenheim zwischen Steinham und Königsbronn vor dem Zanger Kreisverkehr. Hier sind 100 erlaubt. Alle anderen auf radio7.de. Kommt gut an.
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0: Jawohl, am Montag. Hallo zusammen.
8: Also spinne ich, Leute. Mir hat's am Wochenende den Tankvogel rausgehauen. Ich habe für satte 2,52 Euro E10 getankt. Das ist mein bisheriger All-Time-Rekord. Mhm. Und ich habe jetzt gerade mal geguckt, heute Morgen in Ulm auch schon 2,36. Gleiches Spiel in Aalen und am Bodensee noch teurer in Konstanz, 2,43 Euro. Also da ist keine Kohle mehr übrig für einen extra Snack.
0: Ja, und dankeschön, Gebi, dass du uns jetzt richtig gute Laune gemacht hast hier.
8: Ja, mach mal
0: Start.
8: Was, lass dir was einfallen.
0: Ja, wie wär's? Vielleicht sollten wir in Zukunft auf musikbetriebene Autos setzen, ja, oder? Dann haben wir nämlich da Kraftstoff vor Free, den Sprit, den gibt's dann nämlich von uns.
8: Sehr
0: also
8: gut.
0: Bitte einmal voll machen. Shakira und Burner Boy, jetzt, die, die. Und vor allem wackelt das dann noch so hin und her, so, ne? Hüftschwungmäßig. Und gleich gibt's auch noch Alex Warren mit.

0: Das ist euer Montag. Das ist euer Radio 7 Morgen-Team um 11 nach 8, genau.
1: Guten Morgen.
0: Und wir möchten euch wieder mal dran erinnern. Denkt einfach dran, ja? Egal wo, egal wann, egal wer. Er kriegt euch alle.
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3: Knappe.
4: Ja, grüß Gott, Frau Knappe. Hier ist die Bahnhofsverwaltung Aal. Mein Name ist Mauskopf. Frau Knappe, Sie sind doch bei der Bahnreinigung.
3: Ja, richtig.
4: Ja, Sie, jetzt haben wir folgendes Problem. Wir haben doch am Bahnhof diese Bahnhofsratten.
3: Da weiß ich nichts davon.
4: Ja, Sie sind aber beobachtet worden, wie Sie schon öfters mit dem Fuß nach den Bahnhofsratten treten.
3: Ja, ganz sicher. Ganz sicher.
4: Jetzt hat sich der Tierschutzverein nämlich bei uns gemeldet und der hat einen Mordszauber veranstaltet. Wissen Sie, mit den Tierschutzgesetzen und so weiter und Artenschutzabkommen und so weiter.
3: Sie, sowas habe ich noch nie gehört.
4: Ist aber nicht zum Lachen, Frau Knappe.
3: Doch, das ist zum Lachen, weil ich sowas noch nie gehört habe.
4: Also ich muss Sie jetzt offiziell auffordern, nicht mehr mit den Füßen nach den Ratten zu treten.
3: Jawohl, war ich machen.
4: Ja, können Sie mir das versprechen?
3: Ja, das kann ich Ihnen versprechen, weil ich sowieso Angst hätte vor Ratten.
4: Und wissen Sie das mit der Beobachtung? Das war so, dass Sie auch so gegen die Müllsäcke immer dagegen treten. Das dürfen Sie nicht, weil das verursacht Lärm.
3: Ja, das mache ich da hinten bei den Containern,
4: Die
3: Müllsäcke dagegen treten.
4: Ja,
3: weil
4: eben.
3: Da schon zwei Ratten drin waren in den Müllsäcke.
4: Ja, eben.
3: Weil ich einfach da hinten nachschmeißen.
4: Ja.
3: Und dann sehe ich nicht, dass ich da das so aufhebe und einfach reinschmeiße, nachher verwischt mir so ein Biest und dann...
4: Wissen Sie, wenn Sie da gegen die Müllsäcke treten, dann verursacht das Lärm. Und da könnten die fast schon zivilisierten Bahnhofsratten erschrecken und panisch reagieren.
3: Sie, das mache ich nicht am Bahnhof, das mache ich hinten bei den Containern. Die sind ganz hinten, die standen nicht am Bahnhof.
4: Ja, aber
3: kann sich niemand beschweren über mich.
4: Sollte Ihnen einmal eine Bahnhofsratte begegnen, dann sind Sie verpflichtet, die Ratte ohne Gewaltanwendung nach außerhalb des Bahnhofsgeländes zu verbringen.
3: Ja, ich verspreche es Ihnen.
4: Wir werden darauf aufpassen.
3: Jawohl.
4: Gut.
3: Hat sie das?
4: Dann könnten wir so verbleiben.
3: Ja.
4: Ja, und Sie brauchen vor den Ratten keine Angst haben, weil die sind friedlicher wie Hunde zum Beispiel.
3: Ja, also ich verspreche es Ihnen.
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3: 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Deswegen habe ich auch so lachen müssen.
4: Ach, Sie haben sich das schon gedacht?
3: Halber habe ich mir gedacht, ja.
4: Halber?
3: Ja.
4: Aber so richtig doch nicht, gell?
3: Nein.
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0: Das ist das, was man von Gebi heute Morgen die ganze Zeit hört.
1: Komm.
0: Es ist 8:10 am Montag. Hier ist das Radio 7 Morgen Team.
1: Guten Morgen. Ja, also ich bin ein bisschen müde, gebe ich zu, aber ich bin auch sehr glücklich, denn es war ein sehr schöner Abend. 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
3: Einfach unglaublich, es ist so, so schön hier, es ist einfach so persönlich und ganz, ganz besonders, wird für immer im Kopf bleiben.
4: Ich weiß nicht, was ich sagen soll.
5: Schon echt sehr besonders.
6: Ich war noch nie auf einem Konzert und das ist echt ein gutes.
7: Toll war's.
8: Es ist klein und beschaulich und man ist näher dran. Das macht auf jeden Fall Spaß.
1: So ist es. Kann ich mich nur anschließen. Großartig war's. Und Linda, ich bin müde, aber glücklich. Ich betone es nochmals.
0: Na siehste. Also, und egal, ob für euch ja Radio 7 Mini-Konzert, erster Schultag oder ihr einfach nur schlecht geschlafen habt, wir kriegen das mit der Müdigkeit auch in den Griff. Keine Sorge. Und zwar mit absolutem Wohlfühl-Sound. Da tut das auch gar nicht weh heute Morgen. Hier sind Loy und David Puentes. Ganz neu auf Radio 7 mit Golden Summer. Mehr Musik.

0: Das Radio 7 Morgenteam um 8.26 Uhr mit Linda, Gibi und gleich mit Mama Gaga an diesem Montagmorgen. Also wirklich, ich komme auch noch nicht darauf klar, die mit Abstand verrückteste und unvorhersehbarste Nachricht des Wochenendes. Lady Gaga ist offenbar Mama geworden.
1: So ganz aus dem Nichts, ne?
0: Ja, die war auf einmal da. Also dieses kleine Baby da in ihrem Tragetuch da vor ihrer Brust. Da gibt es jetzt Bilder, die durch die Welt gehen. Echt verrückt, keiner hat es mitbekommen. Aber sie ist halt so ein echtes Pokerface.
1: Sehr gut,
0: ne? Die
1: ja.
0: Gute. Also gleich gibt es hier einen mega super duper Überkracher von 2008. Außerdem haben wir dazu die aktuelle von Tampa City. Da wird es melancholisch mit Self-Aware. Und Jason Derulo aus den 20ern, der macht eh immer Stimmung. Mehr Musik, mehr Abwechslung.
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0: Ja, die Wolken verziehen sich langsam, damit auch die letzten Regenschauer. Und dann kommt immer mehr Sonne raus. Aktuell schon sonnig bei euch. 14 Grad Ellwangen, 15 in Biberach. Ein bisschen bedeckter Himmel über Meersburg bei ebenfalls 15 Grad. Später lockert es dann überall auf bei 20 bis 25 Grad. Auch richtig schön warm. Und morgen wird es sogar noch wärmer. Dann sind nochmal wahrscheinlich ein letztes Mal 28 Grad möglich.
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0: Elke Rutenkolk.
1: Um 8.30 Uhr. Guten Morgen. Heute beginnt die Schule wieder in Baden-Württemberg, morgen dann auch in Bayern. Für viele Eltern und Schüler heißt das erstmal wieder einkaufen. Und vieles ist teurer geworden. Hefte und Zeichenblöcke kosten beispielsweise deutlich mehr. Einiges ist aber auch günstiger. Füller und Schulranzen gibt's für etwas weniger Geld. Die Debatte um die Sicherheit von KI bringt die Branche zum Nachdenken. So warnt der Chef des ChatGPT-Entwicklers Anthropic vor den Risiken der eigenen Technologie. Konkurrent OpenAI verschiebt sogar seinen Börsengang. Anne Brauer aus der Nachrichtenredaktion. Das Wettrüsten zwischen den KI-Giganten soll wohl so nicht weitergehen.
2: Ganz klar nein, sagt jetzt auch der Chef bei Anthropic, aus Sorge davor, dass die KI außer Kontrolle gerät. Er will auf die Bremse drücken bei der Entwicklung. Zu schnell bedeutet für ihn zu leichtsinnig. Und er kriegt Beifall von der OpenAI-Spitze und auch von Elon Musk. Bisher hat vor allem die US-Regierung herzlich wenig getan, um die KI-Branche zu regulieren. Nun wollen zumindest Anthropic und OpenAI offenbar selbst für mehr Sicherheit sorgen.
1: Tennisprofi Alexander Zverev hat zum ersten Mal die US Open gewonnen. Er besiegte im Finale in New York den Amerikaner Ben Shelton in 4 Sätzen. Es ist sein 2. Grand Slam-Titel in diesem Jahr, nach dem bei den French Open im Juni. Nach 37 Jahren ist Zverev der erste deutsche US Open-Sieger nach Boris Becker 1989. Schwarzfahrer haben es in Ulm besonders schwer, unentdeckt zu bleiben. In keiner anderen Stadt werden in Bus und Straßenbahn so viele Fahrgäste ohne Ticket erwischt, zumindest auf die Zahl der Einwohner runtergerechnet. Allein im letzten Jahr waren es rund 1.300. Wie viele Kontrolleure in Ulm unterwegs sind, verraten die Stadtwerke übrigens nicht. Grundsätzlich ist die Zahl der Schwarzfahrer aber rückläufig, liegt unter anderem am Deutschlandticket.
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4: Ja, und dank des Ferienendes ist natürlich wieder direkt mehr los auf den Straßen. Am längsten dauert es auf der A8 München-Stuttgart. Viertelstunde Zeitverlust zwischen Wendlingen und Stuttgart-Flughafen Messer. Und auf der B10 Stuttgart-Ulm zwischen Gingen und Geisling an der Steige braucht ihr auch eine Viertelstunde. Dann noch der neueste Blitzer, und zwar von Starzeln Richtung Burladingen in der 100er-Zone beidseitig. Alle anderen auf radio7.de. Kommt gut an.
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4: Hallo zusammen. Und für Gebi, der ja noch müde ist, haben wir gehört, danke, dank des Radio 7 Mini-Konzerts mit Leonie gestern. Und für euch, weil ihr schlecht geschlafen habt, eine kleine Stadtlandschluss-Wachmacher-Runde. Passt auf. Mhm. Mache ich als erstes im Geschäft mit K.
5: Klarkommen. Ja, klar, ja.
4: Und mache ich gar nicht im Geschäft mit A?
5: Arbeiten,
4: richtig,
5: ja, ist klar. Aber ich spüre direkt, was das mit einem macht. Man hat sofort Puls, man wird wach, es macht Spaß. Also ihr solltet auch mal, euch auch mal anmelden für Stadtland Stuss auf radio7.de. Erste Runde oder die nächste Runde besser gesagt, schon in 7 Minuten.
4: Genau, und jetzt der größte, beste, krasseste, erfolgreichste und genialste DJ auf unserem Planeten. Keine Ahnung, wie er es macht, aber er macht's. Hier ist David Guetta mit dem aktuellen Streich DNA.
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0: 11 Minuten nach halb neun.
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0: Runde 2 der neuen Woche. Wir zocken um 500 Euro. Heute Morgen mit Andreas aus Reutlingen. Guten Morgen.
2: Guten Morgen, Linda.
0: Erster Schultag nach den Ferien.
2: Oh ja, genau. Die Kinder sind halt morgen kaum aus dem Bett rausgekommen, tatsächlich.
0: Aber sie sind, das ist gut. Und du bist deswegen hoffentlich jetzt auch schon mega fit, denn für dich gilt's, 4 Richtige zu toppen. Das ist unser aktueller Highscore.
2: Okay.
0: Und dafür bekommst du den Buchstaben T wie T-Rex.
2: Ich versuche mein Bestes.
0: Dann drücken wir die Daumen. Es geht jetzt los. Land.
2: Türkei.
0: In der Küche.
2: Tisch.
0: Gemüse.
2: Weiter.
0: Möbelstück.
2: Tabletthalter.
0: Körperteil.
2: Weiter.
0: Männername.
2: Theodor.
0: Hobby.
2: Tischtennis.
0: Beruf.
2: Tischler.
0: Pizzabelag.
2: Das letzte war nichts mehr.
0: Ach Gott, hast du super gemacht. Aber auch wenn dir jetzt beim Pizzabelag nichts mehr eingefallen ist, du erhöhst und kommst auf 6 Richtige, lieber Andreas.
2: Okay, bin ich aber gespannt, ob es für die Woche reicht.
0: Das werden wir dann am Ende der Woche hören.
3: Ja.
0: Oder vielleicht auch schon morgen. Um kurz nach 6:30 geht's weiter mit Stadtlandstuss. Jetzt anmelden auf radio7.de. Und hier ist sie, die frisch gebackene Mama. Verrückt, oder? Lady Gaga auf Radio 7 mit Pokerface.

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0: Neue Woche, neue Challenge. Gebi und ich, wir freuen uns, dass es weitergeht nach dem Wochenende. Es ist 8.49 Uhr, hier ist das Radio 7 Morgen-Team.
1: Schönen guten Morgen euch.
0: Wir suchen ja mit eurer Hilfe Menschen mit besonderen Geschichten, ja, und haben immer 24 Stunden Zeit. Und vorhin 7.07 Uhr, da gab es unsere neue Radio 7 Morgen-Team-Challenge.
1: Die ist mega.
0: Findet jemanden, der schon mal eine Nacht mit einem Promi verbracht habt. Ja, was ihr gemacht habt, das ist völlig egal.
1: Und da macht man sich ja sofort seine Gedanken. Und ich habe mir gedacht, eine Nacht mit Supersänger Teddy Swims, das wär's. Eine Nacht Gesangsunterricht bei dem. Och. Und meine Lagerfeuereinlagen mit der Gitarre wären auf einem ganz anderen Niveau.
0: So. Schön.
1: Wer ist es denn bei euch so, ja? Wenn ihr eine Nacht mit einem Promi verbringen könntet, dann...
2: Christian Bale. Einfach mal so essen gehen, mit ihm ein bisschen quatschen einfach.
3: Rihanna. Ich finde die einfach cool so, die hat so einen Vibe und so. In den Café gehen, essen gehen, ich glaube, mit der kann man einfach so ewig reden und so.
4: Ich bin ein großer Spider-Man-Fan, deswegen mit Tom Holland ein Bierchen trinken, der ist ganz cool und locker.
5: Früher wäre mir vielleicht auch Roger Moore eingefallen, den gibt's aber nicht mehr.
0: Also Schauspieler und Künstler sehr hoch im Kurs bei euch und wir haben sehr viele Ideen dazu, aber wer von euch hat denn tatsächlich schon mal eine Nacht mit einem Promi verbracht oder kennt ihr jemanden? Egal, was ihr da gemacht habt, wir wollen alles wissen, also helft uns.
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0: Kurz vor neun, hier ist das Radio 7 Morgen Team.
1: Guten Morgen euch.
0: Und wir zwei freuen uns, gleich nämlich ein absoluter Kracher mit dabei. Eine Nummer, die jede lahme, noch so lahme Party wirklich rockt und zur Eskalation bringt. Ray mit Where's My Husband. Also für mich persönlich gehört die auf jeden Fall in die Top 5 der Hits der letzten Monate. Macht total Laune. Kuschelig wird's außerdem natürlich mit Luis Capaldi. Und noch mehr Musik, mehr Abwechslung, auch wieder ab halb gleich, tagsüber 30 Minuten am Stück im Hitzimmer.
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0: Da sind noch dickere Wolken heute Vormittag unterwegs. Kann auch mal ein Schauer runterkommen. Aber im Laufe des Tages wird es immer freundlicher bei 20 bis 25 Grad. 14 Grad im Moment in Frieding an der Donau. 15 in Biberach. Im Allgäu in Immenstadt sind es 15 Grad. Und morgen nochmal ein richtig toller Spätsommertag.
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23: Um 9 Uhr. Guten Morgen.
1: SD-Ölpreise sind zum Start in die neue Woche erneut gestiegen. Gründe sind eine von Saudi-Arabien abgeschaltete Ölpipeline und die abgesagten Gespräche zur Straße von Hormus. Der Preis für ein Barrel Brent-Rohöl kletterte am Morgen auf über 107 Dollar.
2: Schon am Wochenende hat die anhaltende Unsicherheit in Nahost die Preise an den Tankstellen weiter nach oben getrieben. Super E10 kostete laut Spritpreisportal Tankerkönig im bundesweiten Schnitt 2,27 Euro pro Liter. Für Diesel mussten Autofahrer demnach knapp 2,40 Euro zahlen. Regional und zu bestimmten Zeiten lagen die Preise sogar noch deutlich darüber. David Riemer, Nachrichtenredaktion.
1: Die Zahl der Apotheken in Deutschland ist weiter rückläufig. Wir haben die niedrigste Apothekenzahl seit fast 5 Jahrzehnten, sagte der Präsident der Bundesvereinigung Deutscher Apothekerverbände Thomas Preis. Zwar habe sich das Apothekensterben etwas verlangsamt, halte aber weiter an. Immerhin beginne inzwischen eine stufenweise Erhöhung der Honorare, was die Apotheken betriebswirtschaftlicher machen soll. Ob das ausreiche, den Abwärtstrend aufzuhalten, müsse sich aber erst noch zeigen, so Preis. Im schweizerischen Kernkraftwerk Betznau beginnt heute eine 4-tägige Gesamtnotfallübung, unter anderem mit Radioaktivitätsmessflügen. Auch das Regierungspräsidium Freiburg ist an der Übung beteiligt. Weil das AKW nur 6 Kilometer von der deutschen Grenze entfernt ist. Betznau läuft seit 57 Jahren und ist damit eines der ältesten Atomkraftwerke der Welt. Deshalb ist es sehr umstritten. Nach dem großen Waldbrand in Schramberg bleibt die Straße nach Lauterbach doch länger gesperrt. Grund: durch die abgebrannten Bäume und das Löschwasser ist ein Steilhang extrem instabil. Es drohen Steinschläge. Eigentlich sollte die Straße nach umfangreichen Sanierungsmaßnahmen rechtzeitig zum Schulbeginn heute freigegeben werden. Aber sogar der Einsatz von tonnenschweren Formel-1-Begrenzungsblöcken hat nicht ausgereicht. Es müssen weitere Fangnetze installiert werden. Wie lange das dauert, ist unklar.
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18: Guten Morgen auf die Straßen um kurz nach 9. Fahrt auf der A7 vorsichtig, Füssenreute Richtung Ulm. Zwischen Nersingen und dem Kreuz Ulm-Elchingen sind Personen auf der Autobahn. Ihr braucht länger auf der B10 Stuttgart-Ulm zwischen Giegen und Geislingen an der Steige. 15 Minuten. Und auf der B32 Ravensburg-Wangen zwischen Grünkraut und Botneck geht's nur stockend vorwärts. Zeitverlust hier eine Viertelstunde. Der neueste Blitzer, der steht in Schwäbisch Gmünd-Degenfeld. Und wenn ihr noch was habt, dann freuen wir uns sehr über euren Anruf. 0800 70 77 110. Danke, kommt gut ans Ziel.
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18: Ein lachendes und ein weinendes Auge zum Schulstart. Also ich bin auch immer richtig traurig, wenn die gemeinsame Zeit so mit den Kids rum ist. Aber ist doch auch gut, ja, wenn sie wieder aufgeräumt sind und so langsam wieder eine Routine reinkehrt. In Bayern, da haben die Kids nochmal einen Tag Gnadenfrist. Euch dann auf jeden Fall einen schönen letzten Ferientag. Wir lassen jetzt den Sommer nochmal hochleben hier auf Radio 7 mit der aktuellen von Topic. Und gleich gibt's eine tolle Ballade von Luis Cavaldi.

Morgen. Und ihr erkennt sie sofort. Ja, die Kollegen, die frisch aus dem Sommerurlaub zurück sind und heute so fassungslos, oh Gott, auf ihre dreistellige Anzahl an ungelesenen Mails starren. Tief durchatmen, ja. Geht die Sache ruhig an. Ich verspreche euch, spätestens übermorgen seid ihr wieder voll drin. Also Kopf hoch und durchbeißen. Jetzt mit einem ganz frischen Motivationshit auf Radio 7 von der neuen Supergirl-Band Flow mit ihrem Leak It. Wir haben mehr Musik, mehr Abwechslung. Leak It.

0: Guten Morgen, hier ist Radio 7 um gleich 9:30 mit Corinna Decker. Und gerade läuft ja die Weinernte im Radio 7 Land. Am Samstag hat es in den Weinbergen gewuselt. Und wir können uns auf wirklich leckeren Wein aus diesem Jahr freuen. Die Winzer sind zufrieden, sagen, dass die Trauben eine super Qualität haben. Ja, aber verantwortungsbewusst und erwachsen wie wir sind, gibt's jetzt erstmal einen Kaffee um diese Zeit. Schafft euch gut durch, gleich mit dem Radio 7 Hit 7er, gleich nach 9:30 mit Taylor Swift, mit Bebe Rexha, Justin Timberlake und noch viele mehr. 30 Minuten Hits nonstop.
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0: Sonne, Wolken und ganz vereinzelt noch mal ein Schauer bei aktuell 15 Grad in Bad Schussenried, 16 in Günzburg und 15 in Leutkirch im Allgäu. Das geht auf 20 bis 25 Grad hoch. Genießt das und auch morgen bekommen wir noch mal einen richtig schönen Spätsommertag.
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0: Achtung, auf der A7 Füssen-Reute Richtung Ulm. Zwischen Nersingen und dem Kreuz Ulm-Elchingen sind nach einem Unfall Personen auf der Autobahn. Auf der A7 Ulm-Füssen-Reute ab Kempten 2 Kilometer Stau. Bis ihr da durch seid, braucht ihr 15 Minuten länger. Achtung, auf der A96 Lindau-München. Zwischen Holzgünz und Erkheim nach einem Unfall Gegenstände auf der Autobahn. Der neueste Blitzer steht zwischen Hannover und Vogt. Und wenn ihr etwas hinzufügen möchtet, dann ruft doch gerne an oder schickt uns eine WhatsApp. 0800 70 77 110. Kommt gut ans Ziel.
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0: Radio 7 um gleich 10 Uhr. Guten Morgen. Hey, cool. Und das ist ja jetzt auch schon wieder der letzte Montag der Woche. Und mit unseren Hits wuppt ihr den entspannt. Mehr Musik, mehr Abwechslung. Gleich mit dem Besten aus den 2010ern. Platz 1 in mehr als 20 Ländern. Diamonds von Rihanna. Aus den 2020ern das energiegeladene Appetit von Bruno Mars. Und ganz aktuell die neue von Fastboy. Gleich nach 10 auf Radio 7.
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0: Heute ist Regen wieder selten. Sonne und Wolken bei warmen 20 bis 25 Grad. 16 Grad habt ihr gerade in Aalen. In Ehingen sind 17 und in Kaufbeuren 16 Grad. Freut euch auch morgen nochmal auf einen schönen Spätsommertag.
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5: Um 10 Uhr. Guten Morgen. Die Ölpreise sind zum Start in die neue Woche erneut gestiegen. Gründe sind eine von Saudi-Arabien abgeschaltete Ölpipeline und die abgesagten Gespräche zur Straße von Hormus. Der Preis für einen Barrel der Referenzsorte Brent kletterte auf über 107 Dollar. Bedeutet auch, der Sprit wird noch teurer.
6: Schon am Wochenende hat die anhaltende Unsicherheit in Nahost die Preise an den Tankstellen weiter nach oben getrieben. Super E10 kostete laut Spritpreisportal Tankerkönig im bundesweiten Schnitt 2,27 Euro pro Liter. Für Diesel mussten Autofahrer demnach knapp 2,40 Euro zahlen. Regional und zu bestimmten Zeiten lagen die Preise sogar noch deutlich darüber. David Riemer, Nachrichtenredaktion.
5: 550 Soldaten der Bundeswehr sind ab heute mit ihren Fahrzeugen auf Straßen in Baden-Württemberg unterwegs bei der zweiwöchigen Großübung Badischer Sturm. Sie fahren bis nach Ulm, Tübingen und Offenburg. Trainiert werden die Aufklärung von atomaren und chemischen Bedrohungen, die Identifikation von Gefahrstoffen und die Reinigung von verseuchten Personen und Material. Durch die Militärfahrzeuge kann es Behinderungen geben. Verkehrsteilnehmer sollten Abstand halten und beim Überholen nicht zwischen Fahrzeuge einer Kolonne fahren. Heute beginnt die Schule wieder in Baden-Württemberg, morgen dann auch in Bayern. Für viele Eltern und Schüler heißt das erstmal wieder einkaufen gehen. Und einiges ist deutlich teurer geworden. Hefte und Zeichenblöcke kosten beispielsweise deutlich mehr. Ein paar Dinge gibt's im Schnitt zumindest aber auch etwas günstiger. Füller und Schulranzen gibt's für weniger Geld. Am neuen Parkhaus der Firma IT-Systemhaus Bechtle in Neu-Ulm entsteht Deutschlands größte Moosfassade. Die Begrünung soll rund 1000 Quadratmeter groß werden. Dadurch kann die Umgebungstemperatur an heißen Sommertagen spürbar gesenkt werden. Außerdem bindet Moos Feinstaub, baut Schadstoffe ab und reduziert CO2 sowie Stickoxide in der Luft. Das weiche Moos absorbiert auch Schallwellen und kann so den Verkehrslärm leiser machen.
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0: Achtung auf der A8 Stuttgart-München zwischen Wendlingen und Kirchheim-Tech-Ost. Reifenteile auf der Autobahn. Geduld braucht ihr auf der A7 Ulm-Füssen-Reute. Ab Kempten geht's 2 Kilometer nur stockend vorwärts. Viertelstunde Zeitverlust hier. Der neueste Blitzer, der steht im Kreis Heidenheim zwischen Steinheim und Königsbronn. Wenn ihr noch einen habt oder sonst was, dann ruft gerne an 0800 70 77 110 oder schickt uns eine WhatsApp ins Studio. Dankeschön, gute Fahrt.
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0: Ja, so langsam hat der Alltag und die Arbeit uns alle wieder. Aber die Leichtigkeit aus dem Urlaub, die versuchen wir uns so lange wie möglich zu bewahren, okay? Gleich mit einer schönen Ballade von Dermot Kennedy. Power Over Me, das bringt eine schöne Entspannung rein in euren Montagvormittag. Und jetzt aktueller Gute-Laune-Hit aus Deutschland von Newcomerin Tiffany Harris. Guten Morgen.

0: bei Radio 7 um 9:50 mit Corinna. Guten Morgen. Da war viel los heute Morgen auf dem Weg zur Arbeit, gell? Schulstart, plötzlich wieder so viele Kids und Jugendliche unterwegs, zumindest in Baden-Württemberg. Und der erste Schultag nach den Sommerferien, der ist ja auch für uns Eltern ein ganz besonderer. Ja, ist halt schon gut, dass es wieder losgeht, oder?
1: Ich freue mich darüber. Da haben wir wieder einen schönen Alltag. Ihr wisst, wo ihr morgens hin müsst.
2: Genau. Und es gibt Disziplin und du kannst nicht ausbüchsen.
3: Auf jeden Fall, ja. Da ist einfach wieder Ordnung im Haus.
4: Ein bisschen ja und ein bisschen nein.
5: Wir konnten eben viel Zeit miteinander verbringen. Das ist aber auch gut, dass es vorbei ist.
0: Oh, liebe Kids und vor allem liebe Eltern, wir wünschen euch einen super Start ins neue Schuljahr. Endlich wieder Routine, dass sie endlich wieder einkehrt. Und euch Bayern dann morgen auch mit dem neuen Song.

0: Guten Morgen, hier ist Radio 7 um gleich 10:30 und die wichtigste Mitarbeiterin in jedem Unternehmen im Radio 7 Land, die Kaffeemaschine. Klar, vielleicht kriegt ihr heute mal wieder eine Runde Entkalker und dann läuft's. Auch mit unserem Radio 7 Hit 7er gleich 30 Minuten Hits nonstop. Den Anfang macht die Frau, die seit gestern Abend noch mehr Fans hat. Leonie hat so ein tolles Radio 7 Mini-Konzert gegeben in Neu-Ulm, hat Riesenspaß gemacht. Maroon 5 gleich am Start, Madcon, Jennifer Lopez. Wir haben mehr Musik und mehr Abwechslung für euch.
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2: 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Um nach Romeos Tod das Drama in Verona hinter sich zu lassen, flieht Julia nach Paris. Erlebt neue Abenteuer und Herausforderungen und gewinnt das Selbstvertrauen, um ihr Schicksal selbst in die Hand zu nehmen. Das Stück ist genau richtig.
3: Für alle Menschen, weil keiner frei von dem Wunsch ist, sich so entfalten zu dürfen, wie man das möchte. Und das ist der Kern des Stücks und das ist die Message des Abends.
2: Sagt Romeo-Darsteller Jonathan Gut. Lasst euch von der Energie der Hits mitreißen. Tickets für Und Julia gibt's unter musicals.de.
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0: Sonne und paar schönen Wetterwolken bei aktuell 17 Grad in Aalen. In Sigmaringen sind es 18 und in Krumbach 18 Grad. Schauer bleiben selten, geht auf 20 bis 25 Grad hoch.
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0: Auf der A7 Ulm-Füssen-Reute dauert es länger zwischen Kempten und Betzigau. 2 Kilometer Stau, Zeitverlust 17 Minuten. Und A8 München-Stuttgart ab Merklingen 5 Kilometer Stau bis Hohenstadt 20 Minuten plus. Der neueste Blitzer steht in Erbach in der Erlenbachstraße. Alle anderen gibt's auf radio7.de. 0800 70 77 110. Ruft an, wenn ihr noch was habt und kommt gut durch.
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0: Radio 7, hier ist Corinna um gleich 11 Uhr, guten Morgen. Und nach dem Wochenende machen wir heute den Kühlschrank erstmal wieder voll. Seit ich mir mit meinem Mann den Einkaufszettel auf dem Handy teile, so eine Datei, ja, ist das so viel einfacher. Das ist wirklich ein Organisationsgespräch und viele WhatsApps weniger, ja, weil wir da einfach immer beide draufschreiben, was uns so einfällt. Wir rocken euren Alltag gleich mit Imagine Dragons nach 11. Der neue Hit von Ray Dalton und gute Laune Pop von Katy Perry. 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
3: Da ziehen immer wieder ein paar Wolken durch. Schauer bleiben aber selten bei aktuell 17 Grad in Dillingen, 19 sind es in Ehingen und 17 in Memmingen. Bis zu 25 Grad heute und auch morgen wird es nochmal schön.
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4: Um 11 Uhr. Guten Tag. Schon wieder erschrecken wir an der Tankstelle. Sprit ist erneut teurer geworden. Schon am Wochenende kostete der Liter E10 im bundesweiten Schnitt 2,27 Euro, Diesel knapp 2,40. Grund sind die gestiegenen Ölpreise. Diese werden getrieben durch die von Saudi-Arabien abgeschaltete Ölpipeline und die abgesagten Gespräche zur Straße von Hormuz. Der Preis für einen Barrel der Referenzsorte Brent kletterte auf über 107 Dollar. Die Zahl der Apotheken in Deutschland ist weiter rückläufig. Wir haben die niedrigste Apothekenzahl seit fast 5 Jahrzehnten, sagte der Präsident der Bundesvereinigung Deutscher Apothekerverbände Thomas Preis. Zwar habe sich das Apothekensterben etwas verlangsamt, halte aber weiter an. Immerhin beginne inzwischen eine stufenweise Erhöhung der Honorare, was die Apotheken betriebswirtschaftlicher machen soll. Ob das ausreiche, den Abwärtstrend aufzuhalten, müsse sich aber erst noch zeigen, so Preis. Im schweizerischen Kernkraftwerk Betznau beginnt heute eine 4-tägige Gesamtnotfallübung. Dazu gehören auch Radioaktivitätsmessflüge. Auch das Regierungspräsidium Freiburg ist an der Übung beteiligt, weil das AKW nur 6 Kilometer von der deutschen Grenze entfernt liegt. Betznau läuft seit 57 Jahren und ist damit eines der ältesten Atomkraftwerke der Welt. Deshalb ist es sehr umstritten. In der Frauen-JVA Gotteszell in Schwäbisch Gmünd sind eine Richterin, ein Anwalt und eine Gefangene in einer verglasten Besucherzelle eingeschlossen worden. Sie waren wegen einer Anhörung in dem Raum. Danach war kein Personal mehr da, um die abgeschlossene Tür zu öffnen. Auf den Notfallknopf reagierte niemand. Einen Anruf bei der Pforte beantwortete nur eine Bandansage, die auf die Erreichbarkeit am nächsten Morgen verwies. Schließlich kletterte der Anwalt durch ein Oberlicht und befreite die beiden Frauen.
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3: Hallo auf die A7 Ulm-Füssen-Reute zwischen Kempten und Betzigau. 2 Kilometer Stau, da braucht ihr eine Viertelstunde länger. Und noch eine Meldung von der B10 Stuttgart-Ulm zwischen Giengen und Geislingen an der Steige. Stop and go und Viertelstunde plus. Der neueste Blitzer steht in Ebersbach am Ortsausgang Richtung Alshausen. Alle anderen gibt's auf radio7.de. Und falls ihr noch einen beizusteuern habt, dann ruft gerne an 0800 70 77 110. Dankeschön, kommt gut ans Ziel.
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3: Finde jemanden, der schon mal eine Nacht mit einem Promi verbracht hat. Was für eine coole Challenge für unser Radio 7 Morgenteam. Da sind wir total auf eure Geschichten gespannt. 0800 70 77 110. Bis morgen früh haben Linda und Gaby Zeit, jemanden zu finden. Und die erste Story, so außer Konkurrenz, die gibt's gleich. Unser Radio 7 Star DJ Chris Montana hat auch schon viele Promis getroffen und sagt, die Nacht, die ich da erlebt habe mit einem weltberühmten DJ, die toppt echt alles. Krasse Geschichte, hört ihr in 10 Minuten. Vorher entspannter Sound von Wreck-'n-Bone Man und jetzt die aktuelle von OneRepublic.

0: Bayern um 12 nach 11. Einen schönen Vormittag zusammen.
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0: Bis morgen früh haben Linda und Gaby Zeit, jemanden zu finden, der schon mal die Nacht mit einem Promi verbracht hat. Und es ist uns wirklich ganz egal, was ihr mit diesem Promi angestellt habt. Wir sind so auf eure Geschichten gespannt. Unser Radio 7 Star DJ Chris Montana hat da auch ein paar beizusteuern. Weil Chris, du hast ja schon mit weltberühmten DJs aufgelegt und hast einiges erlebt mit denen. Aber du sagst, diese Geschichte toppt wirklich alles.
2: Ja, in den 2000ern habe ich viel auf einer ganz bekannten Partyinsel aufgelegt und habe dann an einem Abend das Warm-up für einen der bekanntesten DJs der Welt gemacht, und das war auch in der Szene bekannt, dass der auch dem weiblichen Geschlecht sehr zugetan war. Und dann war sein Set fertig morgens um 6 und er hat dann einige Frauen im Schlepptau gehabt, hat die zu seiner Stretch-Limo gebracht. Es war die einzige Stretch-Limo, die mussten wir vom Festland quasi auf die Insel bringen, nur für ihn, ja. Alle rein und dann auf die Hotel-Suite, teuerste Suite der Insel, und da waren sie dann erstmal zugange sozusagen, und der Fahrer musste dann tatsächlich bis mittags um 2 vor dem Hotelzimmer warten, bis dann die Frauen dann so langsam rausgekommen sind, und musste die dann nach Hause fahren. Er durfte nicht vorher nach Hause fahren.
0: Wie viele Frauen waren das?
2: 4, 5 mindestens.
0: Mhm. Und welcher DJ?
2: Das kann ich leider nicht verraten.
0: Ich hab gedacht, vielleicht
2: rutscht
0: es jetzt raus.
2: Nein, so diskret muss ich ja sein, leider.
0: Okay, also was der David Guetta da so alles abzieht, gell?
2: Nein, das war okay. Nicht.
0: Probieren kann man es ja mal. Also wenn ihr auch eine Story habt oder ja mal in so einer Limousine mitgefahren seid, dann ruft an 0800 70 77 110. Bis morgen früh, 7 nach 7, haben Linda und Gaby Zeit, diese Radio 7 Morgenteam Challenge zu schaffen.
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0: Gleich 11:30. Hallo zusammen. Die Freibäder im Radio Siebenland ziehen nach diesem Wochenende eine grandiose Bilanz mit historischen Besuchermarken. Und Reinhard aus Meersburg, du hast ja auch einen Rekord für dich aufgestellt, gell?
1: Ja, ich war 62 Mal im Strandbad.
0: Hast du dir eine Strichliste geführt oder woher weißt du das so genau?
1: Nee, die erfassen das ja elektronisch. Gestern war ich letztmals, hab das jetzt halt gesehen.
0: Wahnsinn, echt? 62 Mal?
1: Voll krass.
0: Also jetzt bringen wir euch auf jeden Fall gut Richtung Herbst mit unserer Playlist.

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14: Sonne, Wolken und ganz vereinzelt nochmal ein Schauer auf der Ostalb, zieht gerade ein bisschen was durch. Bei aktuell 18 Grad in Ellwangen, 19 habt ihr in Biberach und im sonnigen Kempten 17 Grad. Bis zu 25 Grad heute und auch morgen nochmal schönstes Spätsommerwetter.
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14: Hallo auf die Straßen. Auf der A7 Ulm-Füssen-Reute braucht ihr zwischen Kempten und Wetzigau 18 Minuten länger. 2 Kilometer Stau hier. Und länger dauert es auch auf der B10 Stuttgart-Ulm abgingen. Viertelstunde Zeitverlust hier bis Geislingen. Stop and go. Der neueste Blitzer steht in Föhringen in der Ulmer Straße. Und wenn ihr noch etwas habt, dann ruft an oder schickt uns jederzeit auch eine WhatsApp ins Studio. 0800 70 77 110. Dankeschön, kommt gut durch.
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1: Radio 7 um gleich 12 Uhr. Ich bin Corinna, hallo zusammen. Ich habe den Muskelkater des Todes heute. Oh Gott, ich war am Samstag beim Mammutmarsch in Stuttgart. Vielleicht war der auch da. Da waren tausende von Menschen, die wandern extrem lange Strecken. Meine beste Freundin und ich, wir haben uns die kürzeste Strecke rausgesucht. 30 Kilometer. Und ich habe heute Morgen gedacht, ich weiß gar nicht, wie ich zur Arbeit kommen soll. Wirklich, ich will nicht aufstehen. Nein, nie mehr. Vielleicht seid ihr auch mehr oder weniger erholt von eurem Wochenende. Wir lassen es auf jeden Fall gemütlich angehen heute. Gleich mit Fate of Ophelia, einer der entspanntesten Taylor Swift Hits. Self-aware, auch relaxed, der aktueller Hit. Und vorsichtig, ja ganz vorsichtig nach vorne geht's mit der aktuellen von Loy. Golden Summer. Mehr Musik, mehr Abwechslung gleich nach 12 auf Radio 7.
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1: Sonne, Wolken, schön Wetterwolken bei aktuell 18 Grad in Heidenheim, 19 sind es in Biberach und 18 in Mindelheim. Schauer bleiben selten, geht auf 20 bis 25 Grad hoch und auch morgen nochmal freundlich.
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20: Es ist 12 Uhr, guten Tag. Heute hat die Schule in Baden-Württemberg wieder begonnen, morgen dann auch in Bayern. Für viele Eltern und Schüler heißt das erstmal wieder einkaufen. Und vieles ist deutlich teurer geworden. Hefte und Zeichenblöcke kosten beispielsweise deutlich mehr. Ein paar Dinge gibt's im Schnitt zumindest etwas billiger, Füller und Schulranzen gibt's für weniger Geld. 550 Soldaten der Bundeswehr sind ab heute mit ihren Fahrzeugen auf Straßen in Baden-Württemberg unterwegs, bei der zweiwöchigen Großübung Badischer Sturm. Sie fahren bis nach Ulm, Tübingen und Offenburg. Trainiert werden die Aufklärung von atomaren und chemischen Bedrohungen, die Identifikation von Gefahrstoffen und die Reinigung von verseuchten Personen und Material. Durch die Militärfahrzeuge kann es Behinderungen geben. Verkehrsteilnehmer sollten Abstand halten und beim Überholen nicht zwischen Fahrzeuge einer Kolonne fahren. Die Preise für Benzin und Diesel haben am Wochenende neue Allzeithochs erreicht. Der Liter E10 kostete im bundesweiten Schnitt 2,27 Euro und lag damit über dem bisherigen Höchstwert vom März 2022. Diesel erreichte laut ADAC die Marke von 2,40 Euro. Grund sind die gestiegenen Ölpreise. Sie werden getrieben von einer von Saudi-Arabien abgeschalteten Ölpipeline. Auch die abgesagten Gespräche zur Straße von Hormuz spielen eine Rolle. Der Preis für ein Barrel der Referenzsorte Brent kletterte auf über 107 Dollar. Eine Entspannung ist derzeit nicht abzusehen. Nach dem großen Waldbrand in Schramberg bleibt die Straße nach Lauterbach doch noch länger gesperrt. Grund: durch die abgebrannten Bäume und das Löschwasser ist ein Steilhang extrem instabil. Es drohen Steinschläge. Eigentlich sollte die Straße nach umfangreichen Sicherungsmaßnahmen rechtzeitig zum Schulbeginn heute freigegeben werden. Aber sogar der Einsatz von tonnenschweren Formel-1-Begrenzungsblöcken hat nicht ausgereicht. Es müssen weitere Fangnetze installiert werden. Wie lange das dauert, ist noch unklar.
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1: Hallo auf die Straßen um kurz nach 12. Passt auf, A8 München-Stuttgart zwischen Kirchheimteck Ost und Kirchheimteck West. Liegen gebliebenes Fahrzeug. A7 Ulm Richtung Füssenreute zwischen Kempten und Betzigau. 2 Kilometer Stau. 17 Minuten dauert es da länger. B10 Stuttgart-Ulm abgingen. 17 Minuten Zeitverlust wegen Stop and Go. Der neueste Blitzer steht zwischen Hannover und Vogt. Alle anderen gibt's auf radio7.de. Und wenn ihr noch was habt, dann freuen wir uns sehr über euren Anruf oder eine WhatsApp 0800 70 77 110. Dankeschön, kommt gut ans Ziel.
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1: Wenn ihr euch gleich in der Kantine trefft, welches Gericht rettet denn euren Montag? So vielleicht klassisch, ja, Linse mit Spätzle oder die legendäre Currywurst. Also wir servieren euch auf jeden Fall den passenden Sound gleich zu eurem Mittagessen. Ofenback und ihr mitreißendes Head, Shoulders, Knees and Toes. Und jetzt erstmal, wie versprochen, der lässigste Hit der aktuellen Charts. Das ist Self-Aware.
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0: Hier ist Radio 7 um gleich 11:45.
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0: Linda und Gaby, bis morgen früh habt ihr Zeit, wen zu finden?
2: Oh, ich lieb's voll. Für uns Gossipler, wir sollen jemanden finden, der schon mal mit einem Promi eine Nacht erlebt hat. Egal was. Also alles ist willkommen und das ist doch super spannend. Also da ist ja vom Party-Rauschabend bis alles dabei.
3: Ja, bis eben alles.
2: Ja. Möglich.
3: Ja, würde ich auch gerne erfahren. So, und dann überlegt man sich natürlich, Mensch, wo sucht man denn, wo kriegt man so jemanden her? Und dann haben wir so ein paar Künstler, wie zum Beispiel auch Leonie. Ja? Und da haben wir was Spannendes erfahren, weil wenn wir in ihrem Umfeld suchen, haben wir vielleicht eine Chance. Hört mal drauf.
4: Also das Ding ist, ich gehe grundsätzlich nicht so viel feiern, aber ich bin momentan sehr viel wieder in Bayern und war die letzten Wochen sehr viel auf Feuerwehrfesten unterwegs in meiner Heimat. Und da war ich natürlich auch in der Bar danach noch. Deswegen, da haben ganz, ganz viele Leute mit mir gefeiert. Also vielleicht, wenn ihr jetzt nach Kam irgendwie Leute erreicht, dann hätten die mit mir gefeiert.
2: Sehr cool.
3: Also wir haben regional schon mal so einen Hinweis. Kam in der Oberpfalz, da müssen wir mal so ein bisschen rumhören. Vielleicht haben wir ja da eine Chance.
0: Vielleicht sagt ihr ja aber auch, nee, ihr habt schon längst einen gefunden, nämlich mich. Habt ihr schon mal die Nacht mit einem Promi verbracht? Wir sind so auf eure Geschichte gespannt. Ruft an 0800 70 77 110. Und Linda, Gaby, ob ihr es schafft, die Radio 7 Morgenteam Challenge zu knacken, das erfahren wir dann morgen früh 7:07 auf Radio 7.
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1: Hier ist Radio 7 um gleich 12:30 und da haben wir den ersten Schultag auch schon wieder geschafft. Startet entspannt in euren Mittag mit 30 Minuten Hits nonstop. Also in Baden-Württemberg, ja, in Bayern, da habt ihr ja noch einen Tag Gnadenfrist. Ihr genießt euren Mittag sowieso. Gleich der Hit 7er mit Ed Sheeran, Topic, entspannte Ballade von Lucas Graham und die aktuelle von Teddy Swims. 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
6: Ruhiges, freundliches Spätsommerwetter. Ganz vereinzelt mal ein Schauer bei 20 bis 25 Grad. Auf der Ostalb in Bartholomä gerade 17 Grad. In Ochsenhausen sind es 19 und in Krumbach 20. Und auch morgen wird es nochmal sonnig und warm.
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6: Das geht schnell. Eine Meldung von der A7. Ulm-Füssen-Reute zwischen Kempten und Betzigau. 2 Kilometer Stau. 18 Minuten verliert ihr hier. Der neueste Blitzer steht in Singen in der Eckehardtstraße. Alle anderen auf radio7.de. Und wenn ihr noch was habt, 0800 70 77 110 ist unsere Hotline im Servicezentrum. Gute Fahrt.
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0: Radio 7 um gleich 1 mit Corinna Decker. Hallo zusammen. Gruß an alle im Außendienst, die sich einfach freuen, dass sie auf so einer grünen Welle durchsurfen heute. Das ist so ein kleiner Alltagssieg, oder? Und auf Radio 7 gleich für euch die Platz da, jetzt komm ich Playlist. Eine der erfolgreichsten Hits aus den 2010ern. Omi mit Cheerleader aus den 2020ern. Beautiful Things von Benson Boone. Da muss man immer mitsingen, ganz egal wie schräg es klingt. Und ganz aktuell die neue Supergirl Band Flow mit Leak It. 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
11: Viele Wolken, etwas Sonne, selten einzelne Schauer. Und dazu aktuell in Schwäbisch Gmünd 20, in Biberach 19, in Villingen-Schwenningen 21 Grad. Morgen viel Sonne bei 23 bis 27 Grad. Mittwoch erst noch freundlich, danach oft nass und kalt.
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12: Es ist 13 Uhr, guten Tag. Für Baden-Württembergs 1,5 Millionen Schüler begann heute das neue Schuljahr. Neu ist vor allem der Rechtsanspruch auf Ganztagsbetreuung für Erstklässler. Außerdem starteten die neuen Juniorklassen für Kinder mit Sprach- oder Entwicklungsdefiziten. Weiter auf der Agenda stehen klare Hitzefreiregeln, der anhaltende Lehrkräftemangel und die Frage, wie sich sinkende Schülerleistungen wieder verbessern lassen. Rund 426 Lehrerstellen sind derzeit noch unbesetzt. Schon wieder erschrecken wir an der Tankstelle. Sprit ist erneut teurer geworden. Grund sind die gestiegenen Ölpreise. Schon am Wochenende kostet der Liter E10 im bundesweiten Schnitt 2,27 Euro, Diesel knapp 2,40 Euro. Der Ölpreis wird getrieben von einer von Saudi-Arabien abgeschalteten Ölpipeline und den abgesagten Gesprächen zur Straße von Hormuz. Der Preis für ein Barrel der Referenzsorte Brent kletterte auf über 107 Dollar. Im schweizerischen Kernkraftwerk Betznau beginnt heute eine viertägige Gesamtnotfallübung. Dazu gehören auch Radioaktivitätsmessflüge. Auch das Regierungspräsidium Freiburg ist an der Übung beteiligt, weil das Atomkraftwerk nur 6 Kilometer von der deutschen Grenze entfernt ist. Betznau läuft seit 57 Jahren und ist damit eines der ältesten Atomkraftwerke der Welt. Deshalb ist es recht umstritten. Am neuen Parkhaus der Firma IT-Systemhaus Bechtle in Neu-Ulm entsteht Deutschlands größte Moosfassade. Die Begrünung soll rund 1000 Quadratmeter groß werden. Dadurch kann die Umgebungstemperatur an heißen Sommertagen spürbar gesenkt werden. Außerdem bindet Moos Feinstaub, baut Schadstoffe ab und reduziert CO2 und Stickoxide in der Luft. Das weiche Moos absorbiert auch Schallwellen und kann so den Verkehrslärm leiser machen.
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11: A7 Ulm Richtung Füssenreuth zwischen Föhringen und Altenstadt 9 Kilometer Stau, 20 Minuten Zeitverlust. Und weiter Richtung Füssenreuth zwischen Kempten und Betzigau nochmal 2 Kilometer Stau und eine Viertelstunde Zeitverlust. Und B31 Richtung Stockach zwischen Immenstadt Ost und Hagenau eine Viertelstunde Zeitverlust. Der neueste Blitzer in Meersburg im Almendweg im 30er Bereich. Alle anderen auf Radio 7.de. Und wenn ihr auch noch was entdeckt, 0800 70 77 110.
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11: Englisch und Mathe in der Schule. Moderner Girlgroup Pop und Party Dance im Radio. Ja, die Mischung macht's halt. League Ed von Flow pumpt euch über die Ohren Energie in die Blutbahn so in 10 Minuten. Und jetzt.

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Cheerleader auf Radio 7, der erste große Erfolg für Felix Jähn damals, sogar der erste Platz 1 in den USA für den Hit aus Deutschland seit Milli Vanilli. Jetzt aber ins Hier und Jetzt mit dem ersten Hit bei uns für die britische Girlgroup Flo, die aber schon seit 2022 Musik veröffentlicht. Also warum hat's gedauert? Ich vermute mal stark, dass es jetzt klappt, weil sie mal was anderes probiert haben. Sie klangen nämlich vorher eher so.

Kollege von mir immer gesagt, Musik für brennende Mülltonnen. Na und jetzt haben sie voll den britischen Girlgroup-Sound der 2000er drauf, Sugar Babes oder so. Und Leak It von Flo ist deswegen jetzt neu auf der Radio 7 Playlist. Ekel.

Hier ist Radio 7. Überall in Baden-Württemberg ging die Schule heute wieder los. Nur nicht in Saalach im Kreis Göppingen, wo schon wieder in die Schule eingebrochen wurde. Ja, und wegen der Polizeiarbeit konnte da eben jetzt kein Unterricht stattfinden heute. Also vielen Dank, liebe Einbrecher-Deppen, dass Eltern jetzt schauen mussten, wie sie ihre Kinder betreut bekommen. Ganz ruhig, egal welche Gefühle euch vielleicht heute zu beschäftigen, lasst sie raus. Es ist sicher das Passende dabei, gleich im Radio 7 Hits 7er. Denn das sind 30 Minuten Hits nonstop. Zum Beispiel leicht melancholisch von Tiffany Harris.

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11: Viele Wolken, etwas Sonne, selten einzelne Schauer. Und dazu aktuell in Ellwangen 19, in Günzburg 21, in Leutkirch 20 Grad. Morgen viel Sonne bei 23 bis 27 Grad. Mittwoch erst noch freundlich, danach oft nass und kühl.
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11: Zwei Staus, beide auf der A7 in Richtung Füssenreute. Einmal zwischen Föhringen und Altenstadt. 9 Kilometer stockend, eine Viertelstunde Zeitverlust. Und dann weiter südlich zwischen Kempten und Betzigau. 2 Kilometer Stau und nochmal eine Viertelstunde Zeitverlust. Der neueste Blitzer in Obermarichtal in der Riedlinger Straße. Alle anderen auf radi7.de. Und wenn ihr auch noch was entdeckt, 0800 70 77 110.
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0: Frohes Schaffen am Montag, hier ist Radio 7. Heute dann auch mal ein neues Produkt aus dem Süden in der neuen Staffel Höhle der Löwen. Simone aus Stuttgart stellt nämlich ihre alkoholfreien Botanical Drinks vor. Und für ein anderes Produkt ist mal wieder ein Promi in der Show heute, nämlich Johann Lafer. Das könnte aber so ein Abend werden, wo ihr vorm Fernseher einpennt. Ist schließlich der erste Schultag. Wir steuern gegen mit kalorienhaltigen Hits. Nach zwei das Brett Locked Out of Heaven. Das super intensive Duett von Zayn und Sia. Und Eis am Stiel in Hitform. Save Me Tonight von J-Lo. 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
1: Viele Wolken, etwas Sonne, selten einzelne Schauer. Und dazu aktuell in Geislingen 20, in Riedlingen 21 und auch in Wangen 21 Grad. Morgen viel Sonne bei 23 bis 27 Grad. Mittwoch erst noch freundlich, danach oft nass und kühl.
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2: Es ist 14 Uhr, guten Tag. Tanken wird immer noch teurer. Der Preis für Superbenzin E10 war übers Wochenende schon auf ein neues Rekord hochgestiegen. Im bundesweiten Tagesdurchschnitt kostete ein Liter am Sonntag laut ADAC 2,27 Euro. Bei Diesel waren es 2,40 Euro. Heute Mittag stiegen die Preise nochmal um bis zu 20 Cent pro Liter.
3: E10 war Ende August noch gut 12 Cent billiger, Diesel etwa 20 Cent. Und die Aussichten sind nicht gut, denn die Ölpreise haben zum Wochenstart nach den Entwicklungen im Nahen Osten weiter zugelegt. Grund dafür sind unter anderem abgesagte Gespräche über die Straße von Hormuz und die Abschaltung einer wichtigen Ölpipeline in Saudi-Arabien nach Drohnenangriffen. David Riemer, Nachrichtenredaktion.
2: Der aktuelle Bildungsmonitor der arbeitgebernahen Initiative Neue Soziale Marktwirtschaft bescheinigt Baden-Württemberg erneut einen Platz in der Spitzengruppe der Bundesländer. Im Vergleich landete der Südwesten auf Rang 4. Gut bewertet werden vor allem die berufliche Bildung, die Digitalisierung und die kurzen Studienzeiten. Gleichzeitig bleiben Schwächen bei der Ganztagsbetreuung, der Chancengleichheit und den Schülerleistungen. Bei der jüngsten PISA-Studie erzielten Deutschlands Schüler allerdings das bislang schlechteste Ergebnis überhaupt, auch in Baden-Württemberg. Das Land setzt deshalb verstärkt auf Sprachförderung. Heute hat die Schule in Baden-Württemberg wieder begonnen, morgen dann auch in Bayern. Für viele Eltern und Schüler heißt das erstmal wieder einkaufen. Und vieles ist deutlich teurer geworden. Hefte und Zeichenblöcke kosten beispielsweise deutlich mehr. Ein paar Dinge gibt's im Schnitt zumindest etwas billiger. Füller und Schulranzen gibt's für weniger Geld. In der Frauen-JVA Gotteszell in Schwäbisch Gmünd sind eine Richterin, ein Anwalt und eine Gefangene in einer verglasten Besucherzelle eingeschlossen worden. Sie waren wegen einer Anhörung in dem Raum. Danach war kein Personal mehr da, um die abgeschlossene Tür zu öffnen. Auf den Notfallknopf reagierte niemand. Einen Anruf bei der Pforte beantwortete nur eine Bandansage, die auf die Erreichbarkeit am nächsten Morgen verwies. Schließlich kletterte der Anwalt durch ein Oberlicht und befreite die beiden Frauen.
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1: Auf der A7 Ulm Richtung Füssenreute zwischen Vöhringen und Altenstadt 9 Kilometer stockend, eine Viertelstunde Zeitverlust. Weiter südlich Richtung Füssenreute zwischen Kempten und Betzigau 2 Kilometer Stau, knapp 20 Minuten Zeitverlust. Und B10 Stuttgart Richtung Ulm zwischen Gegenfils und Geislingen Steige auch eine Viertelstunde Zeitverlust. Der neueste Blitzer in Weingarten in der Heldenhofstraße beidseitig im 30er-Bereich. Alle anderen auf radio7.de. Und wenn ihr auch noch was entdeckt, 0800 70 77 110.
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1: Sie kommen aus Unterfranken. Sie sind die deutschen Dance-Chart-Stürmer der letzten Jahre. Und diesen Herbst gehen sie auf ihre erste eigene Tour. Wir freuen uns auf Fastboy. Wieder eine mitreißende Melodie zu einfach schönen Beats. Neu in Beautiful Life. Das hört ihr in 10 Minuten. Und für mehr Energie beim Schaffen jetzt eine Frau, die als

0: Frohschaffen am Montag. Hier ist Radio 7. Auch für Gebi aus dem Radio 7 Morgenteam und natürlich alle anderen Eltern. Ganz besonderer Tag. Nach 6 Wochen Sommerferien ist es der erste Schultag, beziehungsweise morgen dann auch im bayerischen Teil vom Radio 7 Land. Gebi ist froh. Und ihr?
1: Ich freue mich darüber. Da haben wir wieder einen schönen Alltag. Ihr wisst, wo ihr morgens hin müsst.
2: Genau. Und es gibt Disziplin. Und du kannst nicht ausbüchsen.
3: Auf jeden Fall, ja. Da ist einfach wieder Ordnung im Haus.
4: Ein bisschen ja und ein bisschen nein.
5: Wir konnten eben viel Zeit miteinander verbringen. Das ist aber auch gut, dass es vorbei ist.
0: Und ihr habt wieder mehr Zeit und Energie an eurer Beförderung zu arbeiten. Nicht wirklich ernst gemeinte, aber sehr witzige Tipps dafür hört ihr nämlich morgen früh stündlich beim Radio 7 Morgenteam. Jetzt die beiden bayerischen Buben von Fast Boy. Beautiful Life ist noch

0: Charlie 7 am Montag. Habt ihr heute Mittag vielleicht auch noch lecker Reste vom Wochenende gehabt? Ich habe nämlich ein fantastisches Risotto mit bayerischen Steinpilzen gekocht am Wochenende. Und aus den Resten, da gab es heute Arancini, kennt ihr vielleicht, einfach zu Bällchen geformt, paniert und frittiert. Und so ein Essen macht natürlich richtig gute Laune. Da hat sogar ein Radi 7 Hit 7er ein bisschen schwer gegen. 30 Minuten Hits nonstop für gute Laune nonstop. Immer um halb bei mir. Beste Beats von Calvin Harris gleich, den Chainsmokers oder auch BB Rexha. Tolle Melodien in Hits von One Republic oder auch Miley Cyrus. Und Justin Timberlake's Mirrors ist zurück auf unserer Playlist. Mehr Musik und mehr Abwechslung auf Radio 7.
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5: Viele Wolken, etwas Sonne, selten einzelne Schauer. Und aktuell in Tuttlingen 21, in Ravensburg 22 und auch in Konstanz 22 Grad. Morgen viel Sonne bei 23 bis 27 Grad. Mittwoch erst noch freundlich, danach oft nass und kühl.
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5: Der A7 in Richtung Füssenreute zwischen Kempten und Betzigau. 2 Kilometer Stau, eine Viertelstunde Zeitverlust. Und die A8 in Richtung Stuttgart zwischen Merklingen und Mühlhausen. 7 Kilometer Baustellenstau, 25 Minuten Zeitverlust. Keine neuen Blitzer, alle anderen auf radi7.de. Und wenn ihr auch noch was entdeckt, 0800 70 77 110.
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0: Hier ist Radio 7 und wenn es dann morgen auch im bayerischen Teil vom Radio 7 Land wieder losgeht mit der Schule, sind überall die Sommerferien vorbei, dann seid zum Beispiel ihr am Bodensee auch wieder mehr oder weniger unter euch. Und passend dazu starten heute die Bodensee-Fischwochen in 22 Restaurants rund um den See. Ja, Fisch ist gesund und die Gastro vor Ort zu supporten ist immer gut. Musikalisch bleiben wir auch am Wasser mit Waves von Mr. Props nach 3. Noch mehr Hochsommer im Spätsommer spüren mit Shakira und Burner Boy und mit dem supergefühlvollen Papa Ute. 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
0: Viele Wolken, etwas Sonne, selten einzelne Schauer und aktuell in Göppingen 22, in Donaueschingen 22 und auch in Friedrichshafen 22 Grad. Morgen viel Sonne bei 23 bis 27 Grad. Mittwoch erst noch freundlich, danach oft nass und kühl.
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11: Es ist 15 Uhr, guten Tag. Die Spritpreise in Deutschland klettern weiter nach oben. Für Super E10 wurde schon am Wochenende mit 2,24 Euro ein neuer Rekordwert erreicht. Bei Diesel waren es 2,40 Euro. Auch heute stiegen die Preise nochmal an, teilweise auf mehr als 20 Cent pro Liter. Ursache sind vor allem steigende Ölpreise wegen der angespannten Lage im Nahen Osten. Der ADAC rechnet mit weiteren Preissteigerungen, hält Spritpreise von mehr als 3 Euro pro Liter aber derzeit für eher unwahrscheinlich. Gleichzeitig steigen auch die Gaspreise. Experten erwarten deshalb höhere Kosten fürs Heizen und für Neukunden bei Gasverträgen. Badischer Sturm heißt eine große Übung der Bundeswehr, die in den nächsten 2 Wochen in weiten Teilen Baden-Württembergs läuft. Rund 550 Soldaten trainieren dabei den Einsatz bei atomaren, biologischen und chemischen Gefahren. Deshalb sind auch mehr Militärfahrzeuge auf den Straßen unterwegs. Die Bundeswehr bittet Autofahrer, Abstand zu halten und nicht zwischen Fahrzeuge einer Kolonne zu fahren. Für Baden-Württembergs 1,5 Millionen Schüler begann heute das neue Schuljahr. Neu ist vor allem der Rechtsanspruch auf Ganztagsbetreuung für Erstklässler. Außerdem starten die neuen Juniorklassen für Kinder mit Sprach- oder Entwicklungsdefiziten. Weiter auf der Agenda stehen klare Hitzefreiregeln, der anhaltende Lehrkräftemangel und die Frage, wie sich sinkende Schülerleistungen wieder verbessern lassen. Nach dem großen Waldbrand in Schramberg bleibt die Straße nach Lauterbach doch noch länger gesperrt. Grund: durch die abgebrannten Bäume und das Löschwasser ist ein Steilhang extrem instabil. Es drohen Steinschläge. Eigentlich sollte die Straße nach umfangreichen Sicherungsmaßnahmen rechtzeitig zum Schulbeginn heute freigegeben werden. Aber sogar der Einsatz von tonnenschweren Formel-1-Begrenzungsblöcken hat nicht ausgereicht. Es müssen weitere Fangnetze installiert werden. Wie lange das dauert, ist unklar.
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12: Auf der A7 in Richtung Füssenreuth zwischen Kempten und Betzigau 2 Kilometer Stau, eine Viertelstunde Zeitverlust. Und auf der A8 in Richtung Stuttgart zwischen Ulm-West und Mühlhausen 7 Kilometer Baustellenstau, knapp 20 Minuten Zeitverlust. Der neueste Blitzer ist ein Anhänger in Görgingen auf der B311 von Meßkirch herkommend. Alle anderen auf radio7.de. Und wenn ihr auch noch was entdeckt, 0800 70 77 110.
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12: Findet jemanden, der schon mal eine Nacht mit einem Promi verbracht hat, ist die neue, die laufende Aufgabe der Radio 7 Morgen Team Challenge. Und da dürfen wir auch einfach mal träumen, mit welchem Promi die Menschen im Süden gern mal eine Nacht verbringen würden. Das hört ihr in 10 Minuten. Einer, mit dem ich gern mal seinen geliebten Tequila zusammentrinken würde, in 10 Minuten mit neuer Musik, Ray Dawn.

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0: 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Und wenn es natürlich gerne Geschichten sein dürfen, wenn ihr wirklich das eine nachts mit einem Promi gemacht, getrieben habt, ist das was dann doch egal. Ihr könnt mit dem Promi gegessen haben, eine Party gefeiert, im gleichen Hotel geschlafen, was auch immer. Und wenn ihr noch gar nicht habt, mit welchem Promi würdet ihr denn gern mal was machen?
2: Christian Bale. 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
5: Früher wäre mir vielleicht auch Roger Moore eingefallen, den gibt's aber nicht mehr.
0: Vom Traum zurück zur Realität. Habt ihr denn schon mal eine Nacht mit einem Promi verbracht oder kennt jemanden? Anruf oder WhatsApp an die 0800 70 77 110. Die Auflösung dann morgen um 7.07 Uhr beim Radio 7 Morgenteam.
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1: Hier ist Radio 7. Einige Freibäder im Süden haben ja verlängert, aber irgendwann ist die Saison natürlich überall zu Ende. Und heute habe ich im Radio 7 WhatsApp-Kanal gelesen, dass dann wieder Hundeschwimmen ist. Zum Beispiel heute in Burgau, am Freitag in Gmünd, am Samstag in Villingen. Wir genießen das Spätsommerwetter im Frühherbst mit zum Beispiel Sommerhits im Radio 7 Hitsiebener gleich. Von Kygo mit Khalid, von Katy Perry oder auch von Taylor Swift. Und einem Hit, der jetzt nicht unbedingt ein Sommerhit ist, aber ein Hit dieses Sommers. Self-Aware, neu von Tempa City. 30 Minuten Hits nonstop, immer um halb. Mehr Musik und mehr Abwechslung, immer auf Radio 7.
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1: Viele Wolken, etwas Sonne, selten einzelne Schauer. Und aktuell in Schwäbisch Hall 22, in Neu-Ulm 22, noch in Sigmaringen 22 Grad. Morgen viel Sonne bei 23 bis 27 Grad. Mittwoch erst noch freundlich, danach oft nass und kühl.
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1: Auf der A7 in Richtung Füssenreute zwischen Kempten und Betzigau 2 Kilometer Stau und eine Viertelstunde Zeitverlust. Und auf der B33 zwischen Ravensburg Süd und Ravensburg West Stadt eine Viertelstunde Zeitverlust wegen eines Unfalls. Keine neuen Blitzer, alle anderen auf radi7.de. Und wenn ihr auch noch was entdeckt, 0800 70 77 110.
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0: 7. Erster Tag wieder Schule in Baden-Württemberg und ihr seid jetzt schon erschöpft von der Hausaufgabenbetreuung. Dann beruhigt euch vielleicht das hier. In 6 Wochen sind schon wieder Herbstferien. Ein herrlich herbstlicher Hit nach 4 bei mir, das schön schwermütige Take Me to Church. Aber auch Sommerbanger, aktuell von Topic, aber auch Sia's Cheap Thrills aus den 10ern, gleich auf Radio 7. 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
0: Viele Wolken, etwas Sonne, selten einzelne Schauer. Und aktuell in Crailsheim 21, in Memmingen 21, in Singen 23 Grad. Morgen viel Sonne bei 23 bis 27 Grad. Mittwoch erst noch freundlich, danach oft nass und kühl.
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14: Es ist 16 Uhr, guten Tag. Tanken wird immer noch teurer. Der Preis für Superbenzin E10 war übers Wochenende schon auf ein neues Rekordhoch gestiegen. Im bundesweiten Tagesdurchschnitt kostete ein Liter am Sonntag laut ADAC 2,27 Euro. Bei Diesel waren es 2,40 Euro. Heute Mittag stiegen die Preise nochmal um bis zu 20 Cent pro Liter.
15: E10 war Ende August noch gut 12 Cent billiger, Diesel etwa 20 Cent. Und die Aussichten sind nicht gut, denn die Ölpreise haben zum Wochenstart nach den Entwicklungen im Nahen Osten weiter zugelegt. Grund dafür sind unter anderem abgesagte Gespräche über die Straße von Hormuz und die Abschaltung einer wichtigen Ölpipeline in Saudi-Arabien nach Drohnenangriffen. David Riemer, Nachrichtenredaktion.
14: Der aktuelle Bildungsmonitor der arbeitgebernahen Initiative Neue Soziale Marktwirtschaft bescheinigt Baden-Württemberg erneut einen Platz in der Spitzengruppe der Bundesländer. Im Vergleich landete der Südwesten auf Rang 4. Gut bewertet werden vor allem die berufliche Bildung, die Digitalisierung und die kurzen Studienzeiten. Gleichzeitig bleiben Schwächen bei der Ganztagsbetreuung, der Chancengleichheit und den Schülerleistungen. Bei der jüngsten PISA-Studie erzielten Deutschlands Schüler allerdings die bislang schlechtesten Ergebnisse überhaupt, auch in Baden-Württemberg. Noch gut eine Woche kann man in einer Online-Umfrage der Europäischen Zentralbank mitentscheiden, wie die neuen Euroscheine aussehen sollen. Zur Auswahl stehen Motive mit bekannten europäischen Persönlichkeiten wie Beethoven, Da Vinci oder Madame Curie. Außerdem gibt es Bilder von Flüssen und Vögeln. Bisher haben schon rund 9 Millionen Europäer abgestimmt. Die Scheine sollen außerdem fälschungssicherer, langlebiger und leichter erkennbar werden. Die endgültige Entscheidung über die Motive fällt der EZB-Rat bis Ende des Jahres. Die Nosferatu-Spinne breitet sich aus. Allein rund um Konstanz sind in diesem Jahr bisher fast 100 Meldungen beim NABU eingegangen. Die giftige Einwanderin könnte der heimischen Winkelspinne gefährlich werden. Ein Konstanzer Biologe beobachtet jetzt schon einen Rückgang der heimischen Art. Die meisten Sichtungen an Nosferatu-Spinnen gab es vor 4 Jahren. Da wurden 123 gemeldet. Dieser Wert könnte dieses Jahr gerissen werden.
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0: Ein Stau auf der A7 in Richtung Füssenreute. Zwischen Kempten und Betzigau 2 Kilometer. Eine Viertelstunde Zeitverlust deswegen. Und der neueste Blitzer steht zwischen Aulendorf und Zollernreuth auf der Mochenbacher Straße. Alle anderen auf radio7.de. Und wenn ihr auch noch was entdeckt, 0800 70 77 110.
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0: Gleich Volksmusik. Natürlich nicht, aber so heißt tatsächlich die Plattenfirma von Radio 7 Star Loy, Volksmusik. Ihr neuer Track verlängert den Sommer im Süden, den hört ihr in 10 Minuten. Und jetzt virtuellen Sand unter den Füßen spüren im Feierabend-Endspurt mit Topic und Becky G.
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Hallo, Radio 7 hier am Montagnachmittag mit ganz lieben Grüßen an alle, die gestern bei unserem fantastischen Radio 7 Mini-Konzert mit Leonie in Neu-Ulm waren. Leonie war fantastisch und ihr wart fantastisch, richtig tolle Stimmung. Sie war ja übrigens dieses Jahr, die Leonie, zum ersten Mal Coach bei The Voice Kids. Hat er nicht gewonnen, aber das heißt ja nicht, dass nicht trotzdem irgendwann einer ihrer Schützlinge doch noch ein Popstar wird. Denn Loi war 2014 in der zweiten Staffel The Voice Kids dabei, hat es da auch nicht ins Finale geschafft und jetzt ist sie ein großer Popstar.

0: Hier ist Radio 7 und nach dem Stadtfest ist vor dem Stadtfest. Ja, heute ist Durchwischen angesagt in Aalen nach den wunderbaren und ja schon 50. Reichstätter Tagen. Und in Tuttlingen steigt die Vorfreude aufs Stadtfest am kommenden Wochenende. Was wird denn euer Highlight diese Woche? Bei mir wahrscheinlich die Feier zum 30. Abiturjubiläum und deswegen auch ein bisschen 90er-Feeling gleich mit David Guettas Version von Blue im Radio 7 Hits 7er. 30 Minuten Hits nonstop, immer um halb, auch noch von Sunrise Avenue, The Weeknd, Alex Warren oder Sam Smith. 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
0: Viele Wolken, etwas Sonne, selten einzelne Schauer. Und aktuell in Heidenheim 21, in Ulm 22, in Lindau 3.

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0: Hallo, Radio 7 hier, schönen Montag. Heute dann auch mal ein neues Produkt aus dem Süden in der neuen Staffel Höhle der Löwen. Simone aus Stuttgart stellt dort ihre alkoholfreien Botanical Drinks vor. Und für ein anderes Produkt ist mal wieder ein Promi in der Show, Johann Lafer. Könnte aber so ein Abend werden, wo ihr vorm Fernseher einpennt. Es ist schließlich der erste Schultag. Wir steuern gegen mit kalorienhaltigen Hits. Sven Stefani hat zum Beispiel High Hopes drin nach 5. Das krasse One Hit Wonder Walk von Quops und Gefühl pur mit Shooting Star Tiffany Harris. 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
9: Hallo, einen schönen Montagnachmittag. Backnang 21, Ravensburg 24 Grad, nachts dann um die 10. Morgen, wenn der Nebel weg ist, werden es um die 25 und es kommt überall gut Sonne raus.
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10: Es ist 17 Uhr, guten Tag. Russland nimmt Deutschland nach Einschätzung des Militärgeheimdienstes besonders stark ins Visier. In seinem neuen Jahresbericht warnt der Dienst vor mehr Spionage und Sabotage.
11: Besonders Sorgen machen dem Militärgeheimdienst Agenten, die für einzelne Aktionen angeworben werden, also um Informationen zu sammeln oder etwas zu sabotieren. Deutschland ist für Russland demnach besonders interessant, weil die Bundeswehr wächst und neue Waffensysteme bekommt. Auch China versucht offenbar an Informationen zu kommen. Einige Ausspähversuche führt der MAD auf chinesische Dienste zurück. Zoe Tassovali, Nachrichtenredaktion.
10: Badischer Sturm heißt eine große Übung der Bundeswehr, die in den nächsten zwei Wochen in weiten Teilen Baden-Württembergs läuft. Rund 550 Soldaten trainieren dabei den Einsatz bei atomaren, biologischen und chemischen Gefahren. Deshalb sind auch mehr Militärfahrzeuge auf den Straßen unterwegs. Die Bundeswehr bittet Autofahrer, Abstand zu halten und nicht zwischen Fahrzeuge einer Kolonne zu fahren. Bundesinnenminister Dobrindt will alle nutzbaren Schutzräume in Deutschland digital erfassen. In einer Datenbank sollen etwa Tiefgaragen, Tunnel und andere Schutzorte gesammelt werden. Die Informationen sollen später auch über die Warn-App Nina abrufbar sein, damit Menschen im Ernstfall schnell einen Schutzraum in ihrer Nähe finden. In der Frauen-JVA Gotteszelle in Schwäbisch Gmünd sind eine Richterin, ein Anwalt und eine Gefangene in einer verglasten Besucherzelle eingeschlossen worden. Sie waren wegen einer Anhörung in dem Raum. Danach war kein Personal mehr da, um die abgeschlossene Tür zu öffnen. Auf den Notfallknopf reagierte niemand. Ein Anruf bei der Pforte blieb unbeantwortet. Es kam nur eine Bandansage, die auf die Erreichbarkeit am nächsten Morgen verwies. Schließlich kletterte der Anwalt durch ein Oberlicht und befreite die beiden Frauen.
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13: Ich bin Ursula Winkler. Autofahrer müssen an den Tankstellen erneut deutlich mehr bezahlen. Super E10 kostete zuletzt im bundesweiten Schnitt 2,27 Euro je Liter und erreichte damit einen neuen Rekord. Diesel stieg auf gut 2,40 Euro. Grund sind vor allem die höheren Ölpreise infolge der angespannten Lage im Nahen Osten. Je nach Region und Tageszeit schwankten die Preise allerdings stark. Am späten Vormittag ist Tanken meist am günstigsten. Und noch der Blick auf den DAX, der stand zuletzt praktisch unverändert bei 25.451 Punkten.
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14: 4 nach 5, B32 Richtung Ravensburg, ab am Zell, 10 Minuten Stau. Und in Göggingen auf der B311 von Meßkirch herkommen wird geblitzt. Wenn es noch was gibt, einfach anrufen oder WhatsApp schicken, dieselbe Nummer, die 0800 70 77 110.
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Küche schnippeln frisches Gemüse und ich verstehe diese Menschen nicht. Aber es gibt sie für euch jetzt. Richtig energiegeladenen Dance, was Aktuelles aus den Charts von Tiffany Harris. Und für Menschen wie mich, ja, die den Kühlschrank aufmachen, 3 Minuten traurig reinschauen, ein Käsebrot essen, kommt dann was ganz was Entspanntes aus London.

0: Servus, Sven Stefani um 5:15. Wann habt denn ihr das letzte Mal eine Nacht mit einem Promi verbracht? Also egal wie.
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0: 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Also kann essen, Party oder im gleichen Hotel. Ja, alles möglich. Und total lustig, wenn dann so Promis selber noch kleine Fans sind. Leonie kennt ja, spielen wir ja hier. Die hatte neulich auch so einen Moment.
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0: 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Also, wer hat schon mal eine Nacht mit einem Promi verbracht? Meldet euch.
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0: Ein stressiger Montag für viele. Radio 7 hier. Erster Schultag in Baden-Württemberg und dann geht's los. Du musst Dinge einkaufen, du musst Zettel unterschreiben, Bücher einbinden und irgendwann schreit dein Kopf einfach nur Hilfe. Und dafür gibt's gleich eine halbe Stunde Pause. Einfach nur Musik zum Runterkommen, zum Energietanken, einen der ansteckendsten Partyhits aus den 2010ern von Kesha. Teddy Swims ist auch mit dabei, aktueller Hit mit so einer verführerischen Männerstimme und noch viel mehr. Gibt ab halb immer die meiste Musik am Stück beim Radio 7 Hit 7er.
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0: Es sieht zwar nicht so aus, aber wir haben überall noch über 20 Grad. Wie wird der Tag morgen? Also frühs entlang der Donau, Nebel, wenn der weg ist.

0: und jetzt hat es auch noch gekracht auf der B312 im Kreis Esslingen zwischen Flughafenstraße und Bernhausen, muss jetzt auch ein Unfall aufgenommen werden. Ansonsten läuft's, wenn ihr noch was gesehen habt, 0800 70 77 110.
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0: schönen Montag euch allen. Und wer sich jetzt dann noch zum Sport machen irgendwie aufraffen kann, haben wir gleich eine Playlist für, ja, aus Deutschland. Beat mit ordentlich Bass, der dich so nach vorne treibt. Wenn ihr dann irgendwie am Ende seid, kommt ein ganz entspannter Song aus den 2010ern. Und was Aktuelles von One Republic für die gute Laune auch noch mit dabei. Zu mehr Musik, mehr Abwechslung. Nach 6 auf Radio 7.
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0: Morgen der Dienstag wird schön sonnig bis zu 27 Grad. Im Moment zum Beispiel 23 in Schwäbisch Gmünd, 21 in Memmingen. Geht dann in der Nacht runter auf um die 10.
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15: Es ist 18 Uhr, guten Abend. Autofahrer in Deutschland leiden weiter unter hohen Benzinpreisen. Erste Stimmen befürchten schon Literpreise jenseits der 3 Euro. Das gibt Forderungen nach einem Spritpreisdeckel neue Nahrung.
16: Der Tankstelleninteressenverband warnt schon vor Spritpreisen um 3 Euro pro Liter, wie es sie an Autobahnen teilweise schon gäbe. Der ADAC und auch der Tankstellenverband weisen aber auch darauf hin, dass die Weltlage die Preissprünge an der Tankstelle im Moment nicht vollständig erkläre. Da werde auch abkassiert. In jedem Fall werden die Spritpreise gerade zum Politikum. Die wahlkämpfende Manuela Schwesig etwa, Mecklenburg-Vorpommerns Ministerpräsidentin, rät zu einem Spritpreisdeckel. Und auch Bayerns Ministerpräsident Söder fordert neue staatliche Entlastungsmaßnahmen. Ronny Tochau, Nachrichtenredaktion.
15: Die Sanierung der Stuttgarter Oper wird nochmal geprüft. Ministerpräsident Özdemir und die Stadt Stuttgart wollen jetzt von Experten wissen, ob ein Neubau nicht günstiger wäre. Grund sind die extrem hohen Sanierungskosten von bis zu 2 Milliarden Euro. Das ist das Ergebnis eines Treffens von Özdemir und Wissenschaftsministerin Olschowski mit Stuttgarts Oberbürgermeister Nopper. Die Finanzierung des weltgrößten Dreispartenhauses mit rund 1.400 Mitarbeitern teilen sich Land und Landeshauptstadt. Noch gut eine Woche kann man in einer Online-Umfrage der Europäischen Zentralbank mitentscheiden, wie die neuen Euroscheine aussehen sollen. Zur Auswahl stehen Motive mit bekannten europäischen Persönlichkeiten wie Beethoven, Da Vinci oder Madame Curie. Außerdem gibt es Bilder von Flüssen und Vögeln. Bisher haben schon rund 9 Millionen Europäer abgestimmt. Die Scheine sollen außerdem fälschungssicherer, langlebiger und leichter erkennbar werden. Die endgültige Entscheidung über die Motive fällt der EZB-Rat bis Ende des Jahres. Gut zwei Wochen nach dem schweren Unwetter am Bodensee hat die Sparkassenversicherung eine erste Schätzung über die Schadenssumme abgegeben. Ein Betrag in zweistelliger Millionenhöhe werde es wohl sein. Und da ist die Schweizer Seite noch nicht mit einberechnet. Allein an Gebäuden dürfte die Summe bei bis zu 70 Millionen Euro liegen. Schäden an Autos kommen noch on top. Besonders hart hatte das Unwetter am 28. August Radolf Zell und Singen getroffen.
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0: B32 Richtung Sigmaringen ab Weingarten Weinfurt. 25 Minuten Stau. Und neuen Blitzer haben wir keinen.
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0: So, alle, die es ein bisschen flott haben wollen. Schlagzeug. Pop. Mega Stimme. Aktuelle Hit von OneRepublic. Und dann hätten wir noch was in der halben Stunde. Das baut sich so ein bisschen auf. Ja. Zuerst eine Gitarre und dann haut dir der Bass alles weg. Avicii, auch mit dabei, ist ein Riesenhit, den wir 2012, glaube ich, war das,

Können wir bitte mal über die vielen Autos reden, die da gerade überall stehen? Ist euch das aufgefallen? Am Waldrand stehen Autos, die da normalerweise nicht stehen. Und es sind Pilzsammler, ja, gerade totale Hochsaison. Steinpilze und was man da alles rausholen kann. Und es gibt, ihr kennt die, es gibt immer diese furchtbaren Menschen, ja, die gehen frühs los, kommen da mit 3 Kilo Steinpilzen zurück, wo du denkst, wow, dann fragst du, wo hast denn die her? Ja, aus dem Wald. Ich denke, wow, cool, danke, das grenzt den Radius total ein. Freundin von mir auch, ja, Wochenende geile Steinpilze, wo die sind, will sie mir nicht verraten und nicht mal ihre Kinder wissen, wo die sind. Die sagt es einfach keinem. Was soll denn das? Das sind so Menschen, ja, irgendwann mal. Die werden das mit ins Grab nehmen. Und im Testament steht dann drin, das Haus kriegt die Tochter, das Auto der Sohn und die Koordinaten mit meiner Pilzstelle, die wird bitte verbrannt. Hauptsache, niemand findet sie. Ich denke, okay, schätzt euch glücklich, dann kaufe ich sie halt tiefgefroren und die schmecken doof. Oder man befreundet sich einfach mit diesen Menschen an. Das geht auch. Jetzt bis Oktober kann man die noch sammeln und vielleicht gibt's ja den einen oder anderen, der seine Pilzstelle verraten möchte. Gerne 0800 70 77 110. Aber es hören halt dann ein paar Leute. Radio 7 hier mit frischem Sound aus Deutschland. Fastboy, Beautiful Life.

0: 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Und jetzt ein Mensch, der ist ehrlich. Thorsten, wir haben ja gerade drüber gesprochen, dass es total unfair ist, dass Menschen geile Steinpilze aus dem Wald rausziehen, aber dir nicht sagen, wo du die findest. Thorsten ist so einer. Warum sagt ihr das nicht weiter?
1: Damit da nächstes Jahr auch noch was wächst. Weil viele Menschen, die rupfen die so aus dem Boden, dass dann die Jahre drauf nichts mehr kommt. Das ist nämlich ein sensibles Geflecht im Boden. Und das hat man zu berücksichtigen und nicht nur wie der Waldtölpel durchzurennen und die Dinger rauszureißen.
0: Ach so, wegen Menschen wie mir, die das nicht können, erzählt man das gar nicht erst weiter.
1: Richtig. Und somit muss man sich da einen vertrauten alten Pilzheini irgendwie suchen.
0: Pass mal auf, dann nimmst du mich einfach mal auf so eine Tour mit und zeigst mir, wie es geht, ja?
1: So, machen wir's.
0: Also, Bussi.
1: Guten Abend noch. Ciao.
0: So, jetzt ist gleich 6:30, heißt Zeit für die meiste Musik am Stück. Hat Radio 7 immer ab 9:30. Da ist einer der schönsten Chillcores aus den 2020ern mit dabei. Ein Klassiker von den Disco Boys und was Neues von David Guetta. Ich liebe diesen Part, wo dieser Opernsänger kommt. Alles gleich im Radio 7 Hit 7er. Halbe Stunde Musik nonstop.
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0: kurzer Ausblick aufs Hit-Update gleich. Gibt aus Frankreich neuen gechillten House-Sound. Country-Pop mit dabei zum Runterkommen. Und von Harry Styles aktueller Track, der wirkt wie eine Hypnose mit diesem Bass. Immer von 7 bis 8 neue Musik entdecken beim Radio 7 Hit Update.
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0: Heute Nacht schön kuschelig, werden um die 10 Grad, morgen dann 25 und auch ein bisschen mehr Sonne als heute. Im Moment haben wir noch um die 20 Grad.
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7: Ich bin Finn Riebesel, Freundlieb. Autofahrer dürften es an der Zapfsäule schon gemerkt haben. Tanken ist in Deutschland so teuer wie noch nie. Der Liter Super E5 kostet an manchen Tankstellen 2,46 Euro. Diese lag bei fast 2,60 Euro. Mehr von Dirk Justus.
8: Ein wichtiger Grund sind die hohen Ölpreise. Durch den Krieg in Nahost fällt ein Teil der Versorgung aus. So greift der Iran regelmäßig Ölpipelines oder Raffinerien in den mit den USA verbündeten Golfstaaten an. Dazu kommt, wichtige Transportwege wie die Straße von Hormuz sind blockiert oder nur eingeschränkt nutzbar. Das macht Öl knapper und treibt die Preise weiter nach oben. Ein Fass der Nordseesorte Brent kostet inzwischen mehr als 107 Dollar.
7: Geringverdiener sollen wegen der hohen Spritpreise gezielt Geld bekommen. Bundeswirtschaftsministerin Reiche sagte bei NTV, ein Verfahren dafür liege bereits vor. Einen neuen Tankrabatt lehnt Reiche aber ab. Auch Energieexpertin Kempfert fordert Hilfen für besonders belastete Haushalte. Sachsen bleibt beim Thema Bildung weiter Spitze, vor Bayern und Hamburg. Der Freistaat etwa ist top bei Schulqualität und Forschung, heißt es im aktuellen Bildungsmonitor. Schlusslicht in dem Ranking ist erneut Bremen. Insgesamt sinkt aber das Bildungsniveau in allen Bundesländern. Laut Bundesbildungsministerin Prien muss da mehr getan werden.
9: Es geht nicht darum, einfach nur Geld ins Bildungssystem zu packen. Sie müssen das Richtige machen. Und deshalb geht es um mehr als nur um mehr Geld. Darum geht es natürlich auch immer und mehr Ressourcen. Klammer auf, in Zeiten, in denen die Ressourcen knapp sind. Und zwar übrigens nicht nur die Ressource Geld, sondern auch die Ressource Personal. Und deshalb ist das Ganze auch so anspruchsvoll.
7: Städte und Gemeinden sollen für Krisen und Angriffe besser gerüstet sein. Bundesinnenminister Dobrindt kündigte dafür einen 10 Milliarden Euro Pakt an. Das Geld soll vor allem in Technik und Ausbildung fließen.
10: Um dafür zu sorgen, dass diejenigen, die im Bereich zivile Verteidigung, Bevölkerungsschutz engagiert sind, deutlich gestärkt werden. Das heißt, diejenigen ausstatten und stärken, die bei einer zivilen Verteidigung vor Ort tätig werden.
7: Klassische Bunker hält Dobrindt dagegen für überholt. Sie würden aus seiner Sicht zu viel Geld kosten.
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0: Guten Abend, liebe Auto- und Lkw-Fahrer. A6 Richtung Heilbronn, ab Kirchberg, Viertelstunde Stau. Ansonsten kommt ihr ganz gut durch.

vorbei. Martin Garrix gibt ein Beat drunter, das hören wir in der halben Stunde noch. Dann was richtig Fettes von Üschel mit dabei. Und das hier ist ein Song, der ist aktuell, läuft in den Charts, den lieben wir so zum Runterkommen. Self-Aware von Dambra City. 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

Neue Musik auf Radio 7, jetzt Country Track. Wo viele immer noch denken, oh je, da muss ich wegschalten. Nein, muss man nicht, das ist guter Country, das ist so Feel-Good Country. Und in einer halben Stunde entstanden. Es ist exakt die Zeit, in der ich abends brauche, um mich für irgendwas zum Essen zu entscheiden. Und am Ende wird's immer nur Käsetoast. Ella Langley ist schon ein bisschen produktiver, hat dann Choosing Texas draus gemacht. 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

Hello! Radio 7 am Montagabend. Und Ed Sheeran hat einen Dance-Song draußen. Campt man ja eigentlich recht entspannt oder mit Gitarre. Und die hat er auch dabei. Und dann mischt sich so ein fetter Premium-Beat von Martin Garrix drunter. Repeated heißt ihr neuer Song beim Radio 7 Hit-Update. Stay.

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1: Ich kann jetzt kein scheiß Wetter machen. Ich habe gerade auf WhatsApp von einer Freundin ein Foto bekommen. War, glaube ich, für einen anderen Typen bestimmt. Er war garantiert nicht für ihren besten Freund. Oh Gott. Wetter. Also nachts wird es dunkel und kalt, morgen wieder hell. Ehrlich gesagt, ich musste mich gerade um dieses Foto hier kümmern und hab absolut keine Ahnung vom Wetter. Sorry.
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1: Guten Abend, liebe Auto- und LKW-Fahrer. Wir haben Kreis Esslingen. Unfallaufnahme auf der B312 zwischen Flughafenstraße und Bernhausen. Wenn ihr euch auskennt, bitte drum rumfahren. Blitzer, Erbach, Erlenbacher Straße gegenüber von der Bäckerei.

fängt mit einem kleinen Geschenk an. Radio 7 Hit Update gibt am Freitag 9 neue Songs von Miley Cyrus. Gut, es wird ein, zwei Menschen geben, die sagen, das ist kein Geschenk. Ja, aber die meisten würden sagen, das ist ein Geschenk, die lieben die. Ich mag die auch. Nur, ich glaube, das wird ein ganz anderes Album, weil einen Titel hat sie schon gedroppt und das ist eine ganz andere Miley Cyrus irgendwie. Freitag kommt's raus und bei Radio 7 jetzt Track Nummer 1 von ihrem neuen Album, Miley Cyrus. Let's go.

Dani hier, es ist Montagabend. Radio 7 Hit Update läuft mit neuer Musik. Wenn alles normal läuft, dann schlägt unser Herz ja um die 70 Mal pro Minute. Und jetzt gibt's einen neuen Track. Da wird das Herz immer schneller, wenn man sich dazu bewegt, wenn man diesen Track in sich reinlässt. Der ist richtig schnell. 150 Mal pro Minute. Also da kommt unser Herz gar nicht mit. Trippin, ganz neu im Radio 7 Hit Update mit dabei. Achso, und den Herzschlag natürlich nicht an diesen Track anpassen. Das wäre wahnsinnig dämlich und ungesund.

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1: Servus ins Allgäu. 17 Grad in Immenstadt. Geislingen 18 Grad. Gegen Mitternacht dann nur noch um die 10. Morgen am Dienstag überall Sonne und 21 bis 27 Grad.
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2: Ich bin Finn Riebesel, Freundlieb. Tanken ist in Deutschland so teuer wie noch nie. Ein Liter Super E5 kostet an manchen Tankstellen 2,46 Euro. Diesel lag bei fast 2,60 Euro. Ein wichtiger Grund sind die hohen Ölpreise. Durch den Krieg in Nahost fällt ein Teil der Versorgung aus. Herbert Rabel vom Tankstelleninteressenverband rechnet damit, dass die Spritpreise weiter steigen. Er sagte uns:
3: Wer sich die Taschen voll macht, sind die Konzerne. Wir bekommen nach wie vor von den großen Mineralölgesellschaften nur 1 bis 2 Cent pro verkauftem Liter Sprit, egal wie viel es gerade kostet.
2: Geringverdiener sollen wegen der hohen Spritpreise gezielt entlastet werden. Bundeswirtschaftsministerin Reiche bringt dafür direkte Zahlungen ins Spiel. Mehr von Dirk Justus.
4: Ein passendes Verfahren dafür liege bereits vor, sagte Reiche bei NTV. Reiche will zudem beim CO2-Preis ansetzen. Eine niedrigere Stromsteuer oder einen neuen Tankrabatt lehnt sie dagegen ab. Auch Energieexpertin Claudia Kempfert fordert gezielte Hilfen für besonders betroffene Haushalte. Vor allem Pendler und Menschen mit wenig Einkommen seien stark belastet.
2: Sachsen ist bei der Bildung weiter deutschlandweit auf Platz 1. Laut aktuellem Bildungsmonitor hat das Bundesland etwa die beste Schulqualität. Auch die Hochschulen schneiden top ab. Auf den Plätzen dahinter landen Bayern und Hamburg, Schlusslicht ist Bremen. Städte und Gemeinden sollen besser auf Krisen und Angriffe vorbereitet sein. Bundesinnenminister Dobrindt kündigte dafür einen 10 Milliarden Euro Pakt an. Das Geld soll vor allem in Technik und Ausbildung fließen. Klassische Bunker hält Dobrindt dagegen für zu teuer. Immer weniger Menschen in Deutschland leben in den eigenen vier Wänden. Laut einer Studie des Pestel-Instituts für die Augsburger Allgemeine leben 43,5% der Haushalte in einer eigenen Wohnung oder Haus, so wenig wie seit 20 Jahren nicht mehr. Hauptgründe sind hohe Baukosten.
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1: Und Akkordeon, das bekannteste kommt aus Rumänien, Dance-Track von 2010 ist es drin. Und jetzt was, ja, der ist nicht wirklich aktuell, der

Achtung, jetzt wird's einmal ganz kurz peinlich. Ja, Radio 7, das findest du funny. Es ist Montagabend und wenn ihr euch fragt, wie klingt ein männliches, verzweifeltes Wesen auf Partnersuche, im Moment so. Der würde jetzt der ein oder andere gesagt haben, ha, den kenne ich, das ist mein Nachbar. Nein, es ist nicht dein Nachbar, das ist ein Rothirsch. Die haben nämlich gerade Paarungszeit und das ist wirklich so. Also die brüllen sich tagelang die Lunge aus dem Leib und hoffen, dass irgendeine Hirschkuh Mitleid hat. Und dann denke ich mir, ja, also es geht immer noch peinlicher als mein scheiß Tinder-Profil. Das ist total schön. Und ich meine, die Hirsche machen so. Ganz im Ernst, wir Männer sind auch nicht besser, ja? Wir machen das mit einem tiefer gelegten Golf am Kreisverkehr. Gleiche Botschaft, gleiche Uhrzeit, gleicher Erfolg. Das ist 20 nach 8 gleich und die Prunft hat begonnen. 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

0: Es ist jetzt 8:45 und ich würde sagen, jetzt ist Schluss, ne? Ja, Radio 7 hier. Einschulung heute für ganz viele in Bayern, dann für morgen ganz viele Einschulungen. Und da sind die Eltern fertig und die Kinder sind fertig. Und da muss man jetzt ins Bett. Und deswegen hier ein kleiner Song, um jetzt ganz offiziell ins Bett zu gehen.
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0: Ja, gute Nacht.
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0: Gute Nacht, Freunde. Es wird Zeit für mich zu gehen. 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
1: Wisst ihr, Erwachsene sagen ja ganz oft lernen und seufzen dabei manchmal. Kinder sagen wissen wollen und die haben Spaß dabei. Und diesen Spaß darf man sich niemals nehmen lassen. Also,

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5: Die Nacht, die bleibt trocken und morgen, da können wir uns freuen. Ganzen Tag Sonne mit bis zu 24 Grad.
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6: Ich bin Finn Riebesel, Freundlieb. Autofahrer müssen sich wohl auf noch höhere Spritpreise einstellen. Super E5 kostete an manchen Tankstellen im Schnitt 2,46 Euro, so viel wie noch nie. Diesel lag bei fast 2,60 Euro. Preistreiber sind vor allem die hohen Rohölpreise. Die steigen wegen der blockierten Straße von Hormuz und Problemen auf wichtigen Transportwegen. Der Tankstelleninteressensverband geht deshalb davon aus, dass Benzin und Diesel noch teurer werden. Rainer Pregler vom ADAC fordert:
7: Wir brauchen ganz eindeutig mehr Transparenz bei der Preisbildung, einen wachsamen Blick des Bundeskartellamtes. Und wenn sich dort zeigt, dass Kosten und Verkaufspreise so auseinanderlaufen, wie wir das gerade spüren, dann muss der Wettbewerb konsequenter kontrolliert werden.
6: Geringverdiener sollen wegen der hohen Spritpreise gezielt Geld bekommen. Bundeswirtschaftsministerin Reiche sagte bei NTV, ein Verfahren dafür liege bereits vor. Einen neuen Tankrabatt lehnt Reiche aber ab. Auch Energieexpertin Kempfert fordert Hilfen für besonders belastete Haushalte. Sachsen ist bei der Bildung weiter deutschlandweit auf Platz 1. Laut aktuellem Bildungsmonitor hat das Bundesland etwa die beste Schulqualität. Auf den Plätzen dahinter landen Bayern und Hamburg. Aber insgesamt sinkt das Bildungsniveau in allen Bundesländern. Laut Bundesbildungsministerin Prien ist die Bildung aber ein wichtiger Faktor für Deutschlands Wirtschaftskraft.
8: Die Sachverständigen, die die Bundesregierung in wirtschaftlichen Fragen beraten, sagen ja ganz klar, Bildung ist das Asset, mit dem das Potenzialwachstum am stärksten gesteigert werden kann. Und deshalb ist es auch nicht nur eine Frage, bei der wir Bildungspolitiker gefragt sind, sondern das ist eine Frage, die jeden, der an der Entwicklung unseres Landes interessiert ist, massiv interessieren muss.
6: Für die Litauen-Brigade sollen erstmals Bundeswehrsoldaten verpflichtet werden. Fast 4/5 der Stellen sind bereits freiwillig besetzt. Für die restlichen Bereiche plant das Verteidigungsministerium jetzt Verpflichtungen. Die Brigade soll Ende nächsten Jahres einsatzbereit sein. Auf Sizilien sorgt der Ätna erneut für Probleme im Flugverkehr. Weil der Vulkan wieder Asche und Lava in die Luft schleudert, sind am Flughafen Catania alle Ankünfte und Abflüge vorübergehend ausgesetzt. Auch im vergangenen Monat zwang ein Ätna-Ausbruch den Airport dort eine Woche zur Schließung.
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5: Schönen Montagabend wünsche ich euch.

0: Schön, dass ihr bei uns seid.
1: Thank you, DJ.
0: Die nächste halbe Stunde habe ich Songs auf der Playlist, die richtig Spaß machen. Lola Young, gerade mal 25 Jahre alt, die hat eine total krasse Stimme, ist einfach unglaublich. Und dann geht's direkt weiter mit einem aktuellen Hit von Run Republic. Ein bisschen softer Sound, aber trotzdem Power. Und wir starten mit Golden, der Sommerhit 2025. 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
0: Montagabend, 9:30 und für euch jetzt eine weltbekannte Band, Coldplay, mit ihrem heißgeliebten Hit aus den 2010ern. Und wir starten rein, wie versprochen, mit einem aktuellen Hit, Gold.

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1: Peak, Crashout und Ragebait sind im Rennen, aber spannender als das Jugendwort ist doch immer, was Erwachsene für ein Jugendwort halten. Ganz Alte versuchen immer noch cool zu sein mit:
2: Das finde ich ja dufte, dass du in der Penne von den Paukern so prima benotet wurdest, du Pfiffikus.
1: Etwas Jüngere versuchen's mit:
3: Alter Schwede, das ist ja geil, ey.
1: Noch Jüngere sagen:
4: Das ist ja mega funny. Nicht.
1: Und noch Jüngere sagen dann:
4: YOLO, Digga. Sehen wir uns nachher bei ICQ?
1: Das Beruhigende ist doch, liebe Jugendliche, jede Jugendsprache ist irgendwann alt und out. Und euer Slang ist jetzt natürlich gerade Peak, aber wenn ihr mal alt seid und so redet, dann gehen die Jugendlichen garantiert Crash out. Safe, Digga.
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0: Tanken ist in Deutschland so teuer wie noch nie. Demnach kostete ein Liter Super E5 an manchen Tankstellen 2,46 Euro. Diesel lag bei fast 2,60 Euro. Ein wichtiger Grund sind die hohen Ölpreise. Durch den Krieg in Nahost fällt ein Teil der Versorgung aus. Herbert Rabel vom Tankstelleninteressenverband rechnet damit, dass die Spritpreise weiter steigen. Er betonte:
1: Wer sich die Taschen voll macht, sind die Konzerne. Wir bekommen nach wie vor von den großen Mineralölgesellschaften nur 1 bis 2 Cent pro verkauftem Liter Sprit, egal wie viel es gerade kostet.
0: Geringverdiener sollen wegen der hohen Spritpreise gezielt entlastet werden. Wirtschaftsministerin Reiche bringt dafür direkte Zahlungen ins Spiel. Mehr von Dirk Justes.
2: Ein passendes Verfahren dafür liege bereits vor, sagte Reiche bei NTV. Reiche will zudem beim CO2-Preis ansetzen. Eine niedrigere Stromsteuer oder einen neuen Tankrabatt lehnt sie dagegen ab. Auch Energieexpertin Claudia Kempfert fordert gezielte Hilfen für besonders betroffene Haushalte. Vor allem Pendler und Menschen mit wenig Einkommen seien stark belastet.
0: Sachsen ist bei der Bildung weiter deutschlandweit auf Platz 1. Laut aktuellem Bildungsmonitor hat das Bundesland etwa die beste Schulqualität. Auch die Hochschulen schneiden top ab. Auf den Plätzen dahinter landen Bayern und Hamburg. Schlusslicht ist Bremen. Europa will die Arktis stärker in seine Sicherheitspläne einbinden. Beim EU-Gipfel in Finnland ging es vor allem um Schutz vor Russland. Geplant sind eine europäische Eismeerflotte und besser geschützte Unterseekabel. Kanzler Merz kündigte an, dass auch Deutschland dafür mehr Verantwortung übernehmen will. Er sagte:
3: Wir sind Teil des Nordens. Wir sind Anrainer am Atlantik. Wir sind Anrainer der Ostsee. Und damit sind wir Teil dieses strategisch gefährdeten Teils Europas.
0: Wer außerhalb der Saison am Berg Fuji in Japan in Not gerät, soll künftig selbst für eine Rettung mit dem Hubschrauber zahlen. Die Regionalregierung will so unvorsichtige Besteigungen verhindern. Im Gespräch sind rund 9 Euro pro Flugminute. Gut ausgerüstete und angemeldete Wanderer sollen im Notfall nichts zahlen müssen.
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5: Montagabend, jetzt habe ich was auf der Playlist, da freue ich mich drauf. Ist so ein entspannter Song, singt er über Selbstliebe und man kann sich da richtig reinfühlen und mitsingen. Gleich für euch Justin Bieber. Und wir starten mit dem Sommerhit 2026, Die Die.

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schönen Montagabend. Und kein Song passt besser in einen Abend wie dieser hier. Mit dem kann man den Tag so langsam abschließen und entspannen. Schöner Sound. Ihr hört Fastboy auf Radio 7.

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1: Am Montagabend, schön, dass ihr bei mir seid heute. Ja, und für viele Schüler und Lehrerinnen hat heute die Schule wieder gestartet. Ich hoffe, ihr seid richtig gut reingestartet und ich wünsche euch fürs neue Schuljahr Gottes Segen. Er begleitet euch durch alle Höhen und Tiefen, die euch bevorstehen. Eine gesegnete und ruhige Nacht euch. Am Mikrofon Damaris Binder von der Evangelischen Kirche.
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3: Dienstag. Total schön. Wir haben nur Sonne und bis zu 24 Grad. Mittwoch kommen dann die Wolken und Schauer. Es kann gewittern. Am längsten und am meisten Regen gibt es dann am Bodensee und im Allgäu.
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4: Ich bin Hanna Messerschmidt. Tanken bleibt in Deutschland extrem teuer. Super E5 kostete an manchen Tankstellen 2,46 Euro, so viel wie noch nie. Diesel lag fast bei 2,60 Euro. Hauptgrund sind gestiegene Rohölpreise wegen der blockierten Straße von Hormuz und der angespannten Lage an weiteren wichtigen Öltransportwegen. An den Tankstellen müssen sich die Mitarbeiter mitunter was anhören. Herbert Rabel vom Tankstelleninteressensverband.
5: Die Leute ärgern sich nach wie vor, laden den Ärger auch bei uns ab, aber wissen in der Zwischenzeit fast alle, dass wir kleinen Tankstellenbetreiber an diesen Preisentwicklungen überhaupt nichts dafür können.
4: Geringverdiener sollen wegen hoher Spritpreise gezielt Geld bekommen. Wirtschaftsministerin Reiche sagte bei NTV, ein Verfahren dafür liege bereits vor. Einen neuen Tankrabatt lehnt Reiche ab. Auch Energieexpertin Kempfert fordert Hilfen für besonders belastete Haushalte. Sachsen bleibt beim Thema Bildung weiter Spitze, vor Bayern und Hamburg. Der Freistaat ist etwa top bei Schulqualität und Forschung, heißt es im aktuellen Bildungsmonitor. Schlusslicht in dem Ranking ist erneut Bremen. Insgesamt sinkt aber das Bildungsniveau in allen Bundesländern. Laut Bundesbildungsministerin Karin Prien muss da mehr getan werden.
6: Es geht nicht darum, einfach nur Geld ins Bildungssystem zu packen. Sie müssen das Richtige machen. Und deshalb geht es um mehr als nur um mehr Geld. Darum geht es natürlich auch immer und mehr Ressourcen. Klammer auf, in Zeiten, in denen die Ressourcen knapp sind. Und zwar übrigens nicht nur die Ressource Geld, sondern auch die Ressource Personal. Und deshalb ist das Ganze auch so anspruchsvoll.
4: Städte und Gemeinden sollen auf Krisen und Angriffe besser vorbereitet werden. Innenminister Dobrindt kündigt dafür einen 10-Milliarden-Euro-Pakt an. Mehr von Dirk Justes.
7: Das Geld soll vor allem in Technik, Ausbildung und bessere Zusammenarbeit fließen. Mit dem Geld sollten diejenigen ausgestattet und gestärkt werden, die bei einer zivilen Verteidigung vor Ort tätig werden, erklärte der CSU-Politiker. Es gehe auch um eine gut abgestimmte Planung von Einsätzen. Klassische Bunker hält Dobrindt dagegen für überholt. Das würde zu viel Geld kosten.
4: Auf Sizilien sorgt der Vulkan Ätna erneut für Probleme im Flugverkehr. Weil der Berg wieder Asche und Lava in die Luft schleudert, sind am Flughafen Catania alle Ankünfte und Abflüge vorübergehend ausgesetzt. Auch im vergangenen Monat zwang ein Ätna-Ausbruch den Airport eine Woche lang zur Schließung.
2: Mehr

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3: Schuhe zu kaufen ist eine Wissenschaft. Und wenn du mit einer Expertin gemeinsam einkaufen gehst, also mit einer sogenannten Frau, dann überlegt die noch, ob der Schuh zum Outfit passt und zum Anlass und zum Job und ob der sich gut reinigen lässt und ob der einen schlanken Fuß macht.
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4: Oh, ich verfluche Flori Silbereisen und Helene Fischer, die aus diesem Lied...

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1: Ich bin Hanna Messerschmidt. Tanken bleibt in Deutschland extrem teuer. Super E5 kostete an manchen Tankstellen 2,46 Euro, so viel wie noch nie. Diesel lag fast bei 2,60 Euro. Hauptgrund sind gestiegene Rohölpreise wegen der blockierten Straße von Hormuz und der angespannten Lage an weiteren wichtigen Öltransportwegen. An den Tankstellen müssen sich die Mitarbeiter mitunter was anhören. Herbert Rabel vom Tankstelleninteressensverband.
2: Die Leute ärgern sich nach wie vor, laden den Ärger auch bei uns ab, aber wissen in der Zwischenzeit fast alle, dass wir kleinen Tankstellenbetreiber an diesen Preisentwicklungen überhaupt nichts dafür können.
1: Geringverdiener sollen wegen hoher Spritpreise gezielt Geld bekommen. Wirtschaftsministerin Reiche sagte bei NTV, ein Verfahren dafür liege bereits vor. Einen neuen Tankrabatt lehnt Reiche ab. Auch Energieexpertin Kempfert fordert Hilfen für besonders belastete Haushalte. Sachsen bleibt beim Thema Bildung weiter Spitze, vor Bayern und Hamburg. Der Freistaat ist etwa top bei Schulqualität und Forschung, heißt es im aktuellen Bildungsmonitor. Schlusslicht in dem Ranking ist erneut Bremen. Insgesamt sinkt aber das Bildungsniveau in allen Bundesländern. Laut Bundesbildungsministerin Karin Prien muss da mehr getan werden.
3: Es geht nicht darum, einfach nur Geld ins Bildungssystem zu packen. Sie müssen das Richtige machen. Und deshalb geht es um mehr als nur um mehr Geld. Darum geht es natürlich auch immer und mehr Ressourcen. Klammer auf, in Zeiten, in denen die Ressourcen knapp sind. Und zwar übrigens nicht nur die Ressource Geld, sondern auch die Ressource Personal. Und deshalb ist das Ganze auch so anspruchsvoll.
1: Städte und Gemeinden sollen auf Krisen und Angriffe besser vorbereitet werden. Innenminister Dobrindt kündigt dafür einen 10-Milliarden-Euro-Pakt an. Mehr von Dirk Justes.
4: Das Geld soll vor allem in Technik, Ausbildung und bessere Zusammenarbeit fließen. Mit dem Geld sollten diejenigen ausgestattet und gestärkt werden, die bei einer zivilen Verteidigung vor Ort tätig werden, erklärte der CSU-Politiker. Es gehe auch um eine gut abgestimmte Planung von Einsätzen. Klassische Bunker hält Dobrindt dagegen für überholt. Das würde zu viel Geld kosten.
1: Auf Sizilien sorgt der Vulkan Ätna erneut für Probleme im Flugverkehr. Weil der Berg wieder Asche und Lava in die Luft schleudert, sind am Flughafen Catania alle Ankünfte und Abflüge vorübergehend ausgesetzt. Auch im vergangenen Monat zwang ein Ätna-Ausbruch den Airport eine Woche lang zur Schließung.
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Michael Patrick Kelly und Gentlemen, Wildfire.

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3: Wenn ein Pärchen zum Grillen einlädt, wird die Arbeit geteilt. Sie kauft Essen ein, macht grünen Salat, Kartoffelsalat, Nudelsalat, Tzatziki. Er legt alles mithilfe der Grillzange auf den Grill und ganz am Ende fragt er, ob das nicht toll war, mal nicht kochen zu müssen.
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4: Gibi, hallo? Wie viele Finger halte ich hoch? Siehst du was?
5: Wie meinst du das denn jetzt?
4: Ja, ganz einfach, so verschmiert wie deine Brille ist, dass du da überhaupt noch was siehst aus den zwei Gläsern.
5: Wo bist du denn überhaupt?

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1: Dienstag, total schön, wir haben nur Sonne und bis zu 24 Grad. Mittwoch kommen dann die Wolken und Schauer, es kann gewittern. Am längsten und am meisten Regen gibt es dann am Bodensee und im Allgäu.
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2: Ich bin Hanna Messerschmidt. Autofahrer müssen sich wohl auf noch höhere Spritpreise einstellen. Super E5 kostet an manchen Tankstellen im Schnitt 2,46 Euro, so viel wie nie zuvor. Diesel lag bei fast 2,60 Euro. Preistreiber sind vor allem die hohen Rohölpreise. Die steigen wegen der blockierten Straße von Hormuz und Problemen auf wichtigen Transportwegen. Der Tankstelleninteressensverband geht deshalb davon aus, dass Benzin und Diesel noch teurer werden. Rainer Pregler vom ADAC fordert:
3: Wir brauchen ganz eindeutig mehr Transparenz bei der Preisbildung, einen wachsamen Blick des Bundeskartellamtes. Und wenn sich dort zeigt, dass Kosten und Verkaufspreise so auseinanderlaufen, wie wir das gerade spüren, dann muss der Wettbewerb konsequenter kontrolliert werden.
2: Geringverdiener sollen wegen der hohen Spritpreise gezielt entlastet werden. Wirtschaftsministerin Reiche bringt dafür direkte Zahlungen ins Spiel. Mehr von Dirk Justes.
4: Ein passendes Verfahren dafür liege bereits vor, sagte Reiche bei NTV. Reiche will zudem beim CO2-Preis ansetzen. Eine niedrigere Stromsteuer oder einen neuen Tankrabatt lehnt sie dagegen ab. Auch Energieexpertin Claudia Kempfert fordert gezielte Hilfen für besonders betroffene Haushalte. Vor allem Pendler und Menschen mit wenig Einkommen seien stark belastet.
2: Europa will die Arktis stärker in seine Sicherheitspläne einbinden. Beim EU-Gipfel in Finnland ging es vor allem um Schutz vor Russland. Geplant sind eine europäische Eismeerflotte und besser geschützte Unterseekabel. Kanzler Merz kündigte an, dass auch Deutschland dafür mehr Verantwortung übernehmen will. Städte und Gemeinden sollen für Krisen und Angriffe besser gerüstet sein. Innenminister Alexander Dobrindt kündigte dafür einen 10 Milliarden Euro Pakt an. Das Geld soll vor allem in Technik und Ausbildung fließen.
5: Um dafür zu sorgen, dass diejenigen, die im Bereich zivile Verteidigung, Bevölkerungsschutz engagiert sind, deutlich gestärkt werden. Das heißt, diejenigen ausstatten und stärken, die bei einer zivilen Verteidigung vor Ort tätig werden.
2: Klassische Bunker hält der CSU-Politiker dagegen für überholt. Sie würden aus seiner Sicht zu viel Geld kosten. Wer außerhalb der Saison am Berg Fuji in Japan in Not gerät, soll künftig selbst für eine Rettung mit dem Hubschrauber zahlen. Die Regionalregierung will so unvorsichtige Besteigungen verhindern. Im Gespräch sind rund 9 Euro pro Flugminute. Gut ausgerüstete und angemeldete Wanderer sollen im Notfall nichts zahlen müssen.

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2: In der Beziehung gibt es wenige einfache Kniffe, um die Partnerin auf die Palme zu bringen. Ganz wichtig, niemals diese Glasduschwand abziehen nach dem Duschen. Dann gibt das dieses hübsche Kalktropfenmuster. Und benutztes Geschirr stellen wir ins Spülbecken und niemals in die Spülmaschine.
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5: Ich bin Hanna Messerschmidt. Autofahrer müssen sich wohl auf noch höhere Spritpreise einstellen. Super E5 kostete an manchen Tankstellen im Schnitt 2,46 Euro, so viel wie nie zuvor. Diesel lag bei fast 2,60 Euro. Preistreiber sind vor allem die hohen Rohölpreise. Die steigen wegen der blockierten Straße von Hormuz und Problemen auf wichtigen Transportwegen. Der Tankstelleninteressensverband geht deshalb davon aus, dass Benzin und Diesel noch teurer werden. Rainer Pregler vom ADAC fordert:
6: Wir brauchen ganz eindeutig mehr Transparenz bei der Preisbildung, einen wachsamen Blick des Bundeskartellamtes. Und wenn sich dort zeigt, dass Kosten und Verkaufspreise so auseinanderlaufen, wie wir das gerade spüren, dann muss der Wettbewerb konsequenter kontrolliert werden.
5: Geringverdiener sollen wegen der hohen Spritpreise gezielt entlastet werden. Wirtschaftsministerin Reiche bringt dafür direkte Zahlungen ins Spiel. Mehr von Dirk Justes.
7: Ein passendes Verfahren dafür liege bereits vor, sagte Reiche bei NTV. Reiche will zudem beim CO2-Preis ansetzen. Eine niedrigere Stromsteuer oder einen neuen Tankrabatt lehnt sie dagegen ab. Auch Energieexpertin Claudia Kempfert fordert gezielte Hilfen für besonders betroffene Haushalte. Vor allem Pendler und Menschen mit wenig Einkommen seien stark belastet.
5: Europa will die Arktis stärker in seine Sicherheitspläne einbinden. Beim EU-Gipfel in Finnland ging es vor allem um Schutz vor Russland. Geplant sind eine europäische Eismeerflotte und besser geschützte Unterseekabel. Kanzler Merz kündigte an, dass auch Deutschland dafür mehr Verantwortung übernehmen will. Städte und Gemeinden sollen für Krisen und Angriffe besser gerüstet sein. Innenminister Alexander Dobrindt kündigte dafür einen 10 Milliarden Euro Pakt an. Das Geld soll vor allem in Technik und Ausbildung fließen.
8: Um dafür zu sorgen, dass diejenigen, die im Bereich zivile Verteidigung, Bevölkerungsschutz engagiert sind, deutlich gestärkt werden. Das heißt, diejenigen ausstatten und stärken, die bei einer zivilen Verteidigung vor Ort tätig werden.
5: Klassische Bunker hält der CSU-Politiker dagegen für überholt. Sie würden aus seiner Sicht zu viel Geld kosten. Wer außerhalb der Saison am Berg Fuji in Japan in Not gerät, soll künftig selbst für eine Rettung mit dem Hubschrauber zahlen. Die Regionalregierung will so unvorsichtige Besteigungen verhindern. Im Gespräch sind rund 9 Euro pro Flugminute. Gut ausgerüstete und angemeldete Wanderer sollen im Notfall nichts zahlen müssen.
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3: Es sind diese winzig kleinen Ticks, die uns in Beziehungen wahnsinnig machen. Ständiges Räuspern. Stöhnen bei jedem Bücken. Und dieses unerträglich laute Schmatzen, wenn er seinen Apfel isst.
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4: Na, liebe Damen, guckt ihr in diesem Moment auch wieder dabbig aus der Wäsche beim Wimperntuschen?
5: Also ich habe das bei meiner Frau auch schon beobachtet. Ihr seht da wirklich dämlich aus.
4: Du brauchst aber gerade was sagen, denn ihr Männer guckt genauso doof aus der Wäsche.
5: Was?
4: Wenn ihr euch rasiert. Ja, und wir euch anschließend dann sagen, bitte auch die Barthaare, ne, wegmachen. Oh, ja. Ja.

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1: Dienstag, total schön, wir haben nur Sonne und bis zu 24 Grad. Mittwoch kommen dann die Wolken und Schauer, es kann gewittern. Am längsten und am meisten Regen gibt es dann am Bodensee und im Allgäu.
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2: Ich bin Hanna Messerschmidt. Viele Autofahrer dürften es an der Zapfsäule schon gemerkt haben. Tanken ist in Deutschland so teuer wie noch nie. Demnach kostete ein Liter Super E5 an manchen Tankstellen 2,46 Euro. Diesel lag bei fast 2,60 Euro. Mehr von Dirk Justes.
3: Ein wichtiger Grund sind die hohen Ölpreise. Durch den Krieg in Nahost fällt ein Teil der Versorgung aus. So greift der Iran regelmäßig Ölpipelines oder Raffinerien in den mit den USA verbündeten Golfstaaten an. Dazu kommt, wichtige Transportwege wie die Straße von Hormuz sind blockiert oder nur eingeschränkt nutzbar. Das macht Öl knapper und treibt die Preise weiter nach oben. Ein Fass der Nordseesorte Brent kostet inzwischen mehr als 107 Dollar.
2: Geringverdiener sollen wegen hoher Spritpreise gezielt Geld bekommen. Wirtschaftsministerin Reiche sagte bei NTV, ein Verfahren dafür liege bereits vor. Einen neuen Tankrabatt lehnt Reiche ab. Auch Energieexpertin Kempfert fordert Hilfen für besonders belastete Haushalte. Sachsen bleibt beim Thema Bildung weiter Spitze, vor Bayern und Hamburg. Der Freistaat ist etwa top bei Schulqualität und Forschung, heißt es im aktuellen Bildungsmonitor. Schlusslicht in dem Ranking ist erneut Bremen. Insgesamt sinkt aber das Bildungsniveau in allen Bundesländern. Laut Bundesbildungsministerin Karin Prien muss da mehr getan werden.
4: Es geht nicht darum, einfach nur Geld ins Bildungssystem zu packen. Sie müssen das Richtige machen. Und deshalb geht es um mehr als nur um mehr Geld. Darum geht es natürlich auch immer und mehr Ressourcen. Klammer auf, in Zeiten, in denen die Ressourcen knapp sind. Und zwar übrigens nicht nur die Ressource Geld, sondern auch die Ressource Personal. Und deshalb ist das Ganze auch so anspruchsvoll.
2: Europa will die Arktis stärker in seine Sicherheitspläne einbinden. Beim EU-Gipfel in Finnland ging es vor allem um Schutz vor Russland. Geplant sind eine europäische Eismeerflotte und besser geschützte Unterseekabel. Kanzler Merz kündigte an, dass auch Deutschland dafür mehr Verantwortung übernehmen will. Er sagte:
5: Wir sind Teil des Nordens. Wir sind Anrainer am Atlantik. Wir sind Anrainer der Ostsee. Und damit sind wir Teil dieses strategisch gefährdeten Teils Europas.
2: Auf Sizilien sorgt der Vulkan Ätna erneut für Probleme im Flugverkehr. Weil der Berg wieder Asche und Lava in die Luft schleudert, sind am Flughafen Catania alle Ankünfte und Abflüge vorübergehend ausgesetzt. Auch im vergangenen Monat zwang ein Ätna-Ausbruch den Airport eine Woche lang zur Schließung.

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3: Auch wenn die gerade telefoniert oder schläft.
4: Mama.
3: Ganz ehrlich, wenn Mama bei jedem
4: Mama
3: ein trinken würde, wäre sie dauerbreit. Und wenn sie bei jedem
4: Mama
3: eine Kniebeuge machen würde, top trainiert.
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7: Ich bin Hanna Messerschmidt. Viele Autofahrer dürften es an der Zapfsäule schon gemerkt haben. Tanken ist in Deutschland so teuer wie noch nie. Demnach kostete ein Liter Super E5 an manchen Tankstellen 2,46 Euro. Diesel lag bei fast 2,60 Euro. Mehr von Dirk Justes.
8: Ein wichtiger Grund sind die hohen Ölpreise. Durch den Krieg in Nahost fällt ein Teil der Versorgung aus. So greift der Iran regelmäßig Ölpipelines oder Raffinerien in den mit den USA verbündeten Golfstaaten an. Dazu kommt, wichtige Transportwege wie die Straße von Hormuz sind blockiert oder nur eingeschränkt nutzbar. Das macht Öl knapper und treibt die Preise weiter nach oben. Ein Fass der Nordseesorte Brent kostet inzwischen mehr als 107 Dollar.
7: Geringverdiener sollen wegen hoher Spritpreise gezielt Geld bekommen. Wirtschaftsministerin Reiche sagte bei NTV, ein Verfahren dafür liege bereits vor. Einen neuen Tankrabatt lehnt Reiche ab. Auch Energieexpertin Kempfert fordert Hilfen für besonders belastete Haushalte. Sachsen bleibt beim Thema Bildung weiter Spitze, vor Bayern und Hamburg. Der Freistaat ist etwa top bei Schulqualität und Forschung, heißt es im aktuellen Bildungsmonitor. Schlusslicht in dem Ranking ist erneut Bremen. Insgesamt sinkt aber das Bildungsniveau in allen Bundesländern. Laut Bundesbildungsministerin Karin Prien muss da mehr getan werden.
9: Es geht nicht darum, einfach nur Geld ins Bildungssystem zu packen. Sie müssen das Richtige machen. Und deshalb geht es um mehr als nur um mehr Geld. Darum geht es natürlich auch immer und mehr Ressourcen. Klammer auf, in Zeiten, in denen die Ressourcen knapp sind. Und zwar übrigens nicht nur die Ressource Geld, sondern auch die Ressource Personal. Und deshalb ist das Ganze auch so anspruchsvoll.
7: Europa will die Arktis stärker in seine Sicherheitspläne einbinden. Beim EU-Gipfel in Finnland ging es vor allem um Schutz vor Russland. Geplant sind eine europäische Eismeerflotte und besser geschützte Unterseekabel. Kanzler Merz kündigte an, dass auch Deutschland dafür mehr Verantwortung übernehmen will. Er sagte:
10: Wir sind Teil des Nordens. Wir sind Anrainer am Atlantik. Wir sind Anrainer der Ostsee. Und damit sind wir Teil dieses strategisch gefährdeten Teils Europas.
7: Auf Sizilien sorgt der Vulkan Ätna erneut für Probleme im Flugverkehr. Weil der Berg wieder Asche und Lava in die Luft schleudert, sind am Flughafen Catania alle Ankünfte und Abflüge vorübergehend ausgesetzt. Auch im vergangenen Monat zwang ein Ätna-Ausbruch den Airport eine Woche lang zur Schließung.
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